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1: Ich bin Moritz Einzel. Wer von häuslicher Gewalt betroffen ist, soll sich künftig schneller von seinem Partner scheiden lassen können. Das sieht ein Gesetzentwurf von Bundesjustizministerin Hubich vor, über den die Funke-Zeitungen berichten. Wer Gewalt durch den Partner erfahre, müsse sich auch ohne Ablauf des Trennungsjahres scheiden lassen können, so die SPD-Politikerin. Laut Hubich liegt in diesem Fall eine unzumutbare Härte vor. Bei Flügen aus Deutschland wird ab Juli weniger Ticketsteuer fällig. Der Bundestag hat am Abend eine Gesetzesänderung verabschiedet. Dadurch sinkt die Abgabe je nach Strecke um einen Betrag zwischen 2,50 Euro und 11,40 Euro pro Flug. Dirk Zeitler berichtet.
2: Der Luftverkehr in Deutschland stagniert. Die Luftverkehrsbranche sieht dafür in der Ticketsteuer zusammen mit ebenfalls stark gestiegenen Gebühren für Passagierkontrollen und Flugsicherungen einen Hauptgrund. Für sie ist die aktuelle Absenkung aber nur ein notwendiger erster Schritt gegen bestehende Wettbewerbsnachteile. Bei den Passagieren ankommen dürfte die Steuersenkung. Der Preisvorteil könnte aber beispielsweise durch steigende Kerosingebühren schnell wieder zunichte gemacht werden.
1: Bayern hat eine neue Herrscherin über die Biere. Die 33 Jahre alte Katharina Kastenmüller ist in München zur 15. bayerischen Bierkönigin gewählt worden. Die Betriebswirtin und Friseurmeisterin aus Dietramszell setzte sich im Finale gegen drei Konkurrentinnen durch. Der Bayerische Brauerbund lässt seit 2009 eine Bierkönigin wählen. Sie soll Lust auf wohldosierten Genuss von bayerischem Bier machen. Fußball-Bundesligist VfL Wolfsburg ist am Abend im Relegationshinspiel gegen den Zweitligisten SC Paderborn nicht über ein 0:0 hinausgekommen. Die Entscheidung über den möglichen Auf- und Abstieg fällt damit im Rückspiel am Montag in Paderborn. Und der SC Magdeburg ist deutscher Handballmeister. Nach einem 31:30 Sieg gegen Flensburg-Handewitt steht das schon drei Spiele vor Schluss fest. Die Nacht ist sternenklar in Bayern. In ein paar Niederungen bildet sich Nebel. Die Temperaturen sinken auf 11 bis 4 Grad. Tagsüber scheint die Sonne. Dazu gesellen sich wenige harmlose Wolken, die sich gegen Abend wieder auflösen. Die Höchstwerte erreichen 21 bis 27 Grad. Am Pfingstwochenende und am Dienstag bekommen wir strahlend sonniges Frühsommerwetter.
3: Hallo, hier ist Jan aus der Alpenwelle Verkehrsredaktion. Kurz und knapp, freie Fahrt für euch. Die Alpenwelle wünscht gute Fahrt.
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1: Ich bin Moritz Einzel. Zur Konsolidierung des Haushalts für das kommende Jahr prüft Familienministerin Prien auch Einsparungen beim Elterngeld. Der Zeitung Welt hat die CDU-Politikerin gesagt, sie werde sich daran halten, was der Koalitionsausschuss beschlossen habe. Demnach muss Prien in ihrem Ressort mehr als 500 Millionen Euro einsparen, davon 350 Millionen beim Elterngeld. Angesichts der hitzigen politischen Debatten um Sozialreformen hat der Wirtschaftsweise Truger vor einem vorzeitigen Ende der schwarz-roten Koalition gewarnt. Der Neuen Osnabrücker Zeitung sagte Truger, er mache sich große Sorgen, dass die Polarisierung zu groß werde und die Regierung zerbrechen könnte. Ein solches Szenario wäre fatal, so der Ökonom, und könnte die Spaltung der Gesellschaft weiter vorantreiben. Es gibt eine neue bayerische Bierkönigin. Sie heißt Katharina Kastenmüller und ist 33 Jahre alt. Die Betriebswirtin und Friseurmeisterin aus Dietramszell ist in München zur 15. Bierkönigin gewählt worden. Im Finale setzte sie sich gegen drei Konkurrentinnen durch. Kastenmüller tritt die Nachfolge von Anna Winkler an. Der VfL Wolfsburg muss weiter um den Verbleib in der Fußball-Bundesliga zittern. Der Tabellen-16. Der abgelaufenen Saison ist im Relegationshinspiel gegen den Dritten der zweiten Liga, den SC Paderborn, nicht über ein 0:0 hinausgekommen. Wolfsburgs Trainer Dieter Hecking.
2: Ich bin eben gefragt worden, warum nicht All-In heute? Ja, weil es zwei Spiele sind. Ja, also ich bin heilfroh, dass wir die Restverteidigung so gespielt haben, wie wir sie gespielt haben. Sehr konsequent, nicht aufgemacht haben, nicht locken lassen. Und das brauchst du in diesen zwei Spielen. Im Vorfeld des Spiels habe ich gesagt, es werden zwei enge Spiele. Einige haben darüber gelächelt, andere haben gesagt, ja, darf doch gar nicht sein bei den Marktwerten, habe ich auch gelesen.
1: Das entscheidende Relegationsrückspiel ist dann am Montag in Paderborn. Tagsüber, da scheint die Sonne bei uns im Freistaat. Dazu gesellen sich wenige harmlose Wolken, aber die lösen sich dann gegen Abend wieder auf. Die Höchstwerte erreichen 21 bis 27 Grad. Am Pfingstwochenende und auch am Dienstag bekommen wir strahlend sonniges Frühsommerwetter.
3: Hallo, hier ist Silvia aus der Alpenwelle Verkehrsredaktion. Wir haben die besten Verkehrsmeldungen für euch, nämlich keine. Die Alpenwelle wünscht gute Fahrt.
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1: Ich bin Moritz Einzel. Guten Morgen. Wer von häuslicher Gewalt betroffen ist, soll sich künftig schneller von seinem Partner scheiden lassen können. Das sieht ein Gesetzentwurf von Bundesjustizministerin Hubich vor, über den die Funke-Zeitungen berichten. Wer Gewalt durch den Partner erfahre, müsse sich auch ohne Ablauf des Trennungsjahres scheiden lassen können, so die SPD-Politikerin. Laut Hubich liegt in diesem Fall eine unzumutbare Härte vor. Flüge von deutschen Flughäfen sollen ab Sommer ein kleines bisschen günstiger werden. Der Bundestag hat beschlossen, dass die Ticketsteuer im Flugverkehr zum 1. Juli gesenkt wird.

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1: Jemand setzt großes Vertrauen in Sie. Das könnte eine gute Basis für Ihre Zukunft sein.
0: Stier.
1: Privat sollten Sie keine Fragen stellen, die noch nicht beantwortet werden können. Das wäre unfair.
2: Zwilling.
1: Sie haben eine Idee und spüren einfach, dass sie gut ist. Setzen Sie sie noch heute in die Tat um.
0: Krebs.
1: Düstere Wolken in der Liebe. Setzen Sie endgültig einen Schlussstrich.
2: Löwe.
1: Mit Fleiß können Sie heute eine Menge erreichen. Aber Sie wissen doch, zum Erfolg braucht man auch Glück.
0: Jungfrau.
1: Sie müssen mit dem Partner eine Engelsgeduld haben. Machen Sie ihm Mut, dann klappt es wieder.
2: Waage.
1: Sie haben ja hochtrabende Pläne. Das ist gut so, denn wer keine Ziele hat, hat auch keinen Antrieb.
0: Skorpion.
1: Ein Schritt nach dem anderen. Zwischen Beruf und Privatleben müssen Sie zuerst mal Spannungen abbauen.
2: Schütze.
1: Da ist etwas im Busch. Entweder ein Spielgewinn oder eine neue Chance. Aber es ist Glück.
0: Steinbock.
1: Die neue Situation sieht auf den ersten Blick nicht rosig aus. Das täuscht aber gewaltig.
2: Wassermann.
1: Bald ist Wochenende. Damit jede Menge Gelegenheit, den Alltagskram wieder in den Griff zu bekommen.
0: Fische.
1: Das Wochenende können Sie nutzen, um sich für die bevorstehende Woche zu rüsten. Ihr Partner verwöhnt Sie gebührend.
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1: Ich bin Helen Martin. Guten Morgen. Betroffene von häuslicher Gewalt sollen sich künftig schneller von ihren Partnern scheiden lassen können. Das sieht ein Gesetzentwurf von Bundesjustizministerin Hubig vor, über den die Funke-Zeitungen berichten. Wer Gewalt durch den Partner erfahre, müsse sich vor dem Ablauf des Trennungsjahres scheiden lassen können, so die SPD-Politikerin. Hubig sprach von unzumutbarer Härte. Der Bundestag hat eine Senkung der Ticketsteuer im Luftverkehr zum 1. Juli beschlossen. Damit sind Preissenkungen von bis zu 11,40 Euro pro Flug möglich. Dass Fliegen tatsächlich spürbar günstiger wird, ist allerdings eher unwahrscheinlich. Wegen des Iran-Kriegs haben viele Airlines die Preise erhöht. Bayern hat eine neue Herrscherin über den Gerstensaft. In München ist die 33-jährige Katharina Kastenmüller zur 15. Bayerischen Bierkönigin gewählt worden. Die Betriebswirtin und Friseurmeisterin aus Dietramszell setzte sich im Finale gegen drei Konkurrentinnen durch. Kastenmüller tritt die Nachfolge von Anna Winkler an. Der Bayerische Brauerbund lässt seit 2009 eine Bierkönigin wählen. Keine Tore im Relegationshinspiel, alles offen. Die Partie zwischen dem Fußball-Bundesligisten Wolfsburg und dem Zweitligisten Paderborn ist 0:0 ausgegangen. Der Spielbericht von Moritz Einzel.
2: Das war schon ein ziemliches Geholze zwischen dem Tabellen-16. Der Bundesliga Wolfsburg und Paderborn. Die Hausherren einfach zu unsauber offensiv und der Zweitliga-Dritte hat sich wacker geschlagen bei den favorisierten Wölfen. Gut verteidigt. Paderborn hatte Chancen auf den Lucky Punch, kann aber auch mit dem 0:0 sehr zufrieden sein. Schließlich ist der Showdown um möglichen Auf- und Abstieg jetzt in Paderborn. Das Relegationsrückspiel steigt am Montag.
3: Vielen Dank für die Nachrichten, Helen. Und das Alpenwelle-Wetter. Hoch 10 Uhr bestimmt es wieder im Deizer Meschbeker Land und führt trockene und warme Luft zu uns rein. Deswegen tagsüber haben wir viel Sonnenschein von früh bis spät. Nur vereinzelt haben wir ein paar harmlose hohe Wolken dazu. Temperaturen steigen auf 21 bis 23 entlang der Isar und Loisach, sogar bis 24 Grad. Ein bisschen Nordostwind haben wir noch dazu. Und die Aussichten morgen bis Dienstag herrscht. Strahlend sonniges Frühsommerwetter. Nachmittagswerte um und über 25 Grad.
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3: Der Alpenwelle Verkehrsservice um kurz nach 6. Es ist ruhig im Alpenwelle-Land. Wir haben keine Störungsmeldungen. Gute und sichere Fahrt da draußen. Ein paar Blitzer haben wir noch, und zwar Blitzeranhänger Ortseingang Mirschbach, wenn man aus Parschberg kommt. Dann in Grün steht noch einer am Ortseingang vom Wallgau kommend. Die Ortsdurchfahrt Sauerlach-Wolfratshauser Straße, in Holzkirchen in der Heidstraße und in Vorderes steht auch noch so eine Kiste. Wenn ihr auch noch irgendwelche Blitzer habt, irgendwelche Verkehrsbehinderungen, sagt mir's gern. Ich sag's gern an alle weiter. Schickt's auf WhatsApp unter 08041 799 und 4x4. Und das Ganze kann man natürlich nachlesen unter alpenwelle.de.
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3: Einen wunderschönen guten Morgen. 6:03 live. 4 Minuten an diesem Freitag. Wir steigen in dieses Pfingstwochenende ein. Jetzt noch einen halben Tag arbeiten und dann bei dem Wetter, da freuen wir uns sowieso auf Pfingsten und auf die Pfingstferien. Die gehen ja quasi halt dann auch los. Das heißt, es wird ziemlich viel Verkehr geben ab heute Nachmittag und das wird auch morgen und am Sonntag schon ein Thema sein auf den Straßen, dass da ziemlich zugeht. Also bleibt's da entspannt und fahrt's vielleicht in der Nacht oder einfach erst am Montag oder so. Jetzt geil, schauen wir aufs DFB-Pokalfinale, was da an Nachrichten gibt. Und davor machen wir Musik von George Ezra mit Budapest und den Anfang macht gleich Miley Cyrus mit Younger You.
8: Guten Morgen, Schatz.
9: Seit 25 Jahren. Guten Morgen, Schatz.
8: Ja, die Zeitung ist schon da. Ja, der Kaffee ist fertig.
10: Das geht ja schon gut los.

0: George Ezra und Budapest, 6 Uhr und 10 Minuten. Und wer krönt sich denn zum diesjährigen König von Fußball-Deutschland? Die Frage, die wird morgen ab 20 Uhr im Finale des 83. DFB-Pokals beantwortet. Da trifft Titelverteidiger Stuttgart auf Rekordpokalsieger Bayern München. Pia Wegner, die weiß da mehr zu der Partie.
1: Die Münchner sind nach 6 Jahren zurück im Endspiel des Nationalwettbewerbs und sie gelten direkt wieder als Favorit. Obwohl Stuttgart nämlich mit dem Ziel, seinen Titel zu verteidigen, nach Berlin fährt, hat der FC Bayern in der Bundesliga eine überragende Saison gespielt und will diese nun mit dem Double veredeln. Und die Statistik, die spricht dafür, dass das dem amtierenden deutschen Meister auch gelingen könnte. Die letzte Niederlage der Münchner gegen den VfB liegt nämlich bereits 2 Jahre zurück. Aus München, Pia Wegner.
0: Und jetzt ein richtiger Klassiker, Mark Almond und Days of Pearly Spencer. 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

Peter Gabriel Salisbury Hill. Wunderschöner Klassiker. Das ist 6 Uhr und gleich 19 Minuten. Gleich schauen wir auf unser Wohlfühlwetter, was das Wetter wieder mal für unseren Geist und unseren Körper so im Petto hat. Und ich habe gerade eine wirklich nette WhatsApp bekommen von der Claudia. Die ist nämlich auf dem Weg aus Wolfratshausen auf dem Weg nach Gmund und die hat einen Blitzer gesehen und zwar am Obermarkt in Wolfratshausen. Da wird aus einem Caddy geblitzt. Also vielen Dank, Claudia, und gute Fahrt und hoffentlich haben sie dich nicht geblitzt. Und wir machen jetzt dann gleich weiter mit einfach mehr guter Musik. Linkin Park ist dabei.

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1: Am heutigen Freitag, da herrscht mit einem Hoch samt klarer und warmer Luft bestes Witterungsempfinden. Nach einer erholsamen Nacht fühlen wir uns fit, ausgeglichen und sind voller Tatendrang. Der Kreislauf ist in Schwung und die Konzentration ist hoch. Der Schlaf in der Nacht auf Samstag verläuft erholsam und auch tief. So muss sein, dass man auch tief schlaft. Pollen fliegen natürlich auch umeinander. Und zwar schwach fliegt die Birke, der Wegerich und die Eiche. Und mäßig fliegt momentan schon der Ampfer und die Gräser. Und die Luftqualität ist natürlich bei uns immer hervorragend.
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0: Und 6.30 Uhr, Zeit für die News um halb.
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2: Mit Alexander Blumtritt. Die Pfingstferien beginnen und der ADAC Südbayern warnt vor starkem Reiseverkehr und Staus auf Bayerns Autobahnen, vor allem in Richtung Süden. Betroffen sind vor allem die A8, die A93 und die A95. Besonders kritisch dürfte es am 30. Mai werden, da ist die Brenner-Autobahn A13 wegen einer Kundgebung von 11 bis 19 Uhr komplett gesperrt. Mitarbeiter der Werkzeugfirma Hilti haben in Kochel am See den Leinbach-Rundweg verbessert. Gemeinsam mit Bürgermeister Jens Müller und 5 Mitgliedern seiner Leinbach-Gruppe erneuerten sie den Aufstieg am Mühlberg. Dabei wurden Entwässerungen angelegt, Wege aufgekiest und Seitenbegrenzungen erneuert. Die Gemeinde bedankte sich bei den Helfern mit einem gemeinsamen Essen. In Deutschlands höchstgelegener Kirche am Wendelstein ist am Sonntag der erste Gottesdienst des Jahres. Der Pfingstgottesdienst beginnt um 11 Uhr. Bis in den Oktober hinein finden dann jeden Sonntag weitere Gottesdienste statt. Die Pfarrei Brandenburg organisiert die Feiern. Besucher erreichen die Kirche per Zahnradbahn, Seilbahn oder zu Fuß.
0: Vielen Dank für die Nachrichten, Alex.
3: Ja, kein Ding.
0: Und das Alpenwelle-Wetter. Was soll man sagen? Es ist schön heute. Richtig sonnig. Von früh bis spät scheint die Sonne. Temperaturen steigen auf 21 bis 23 entlang von Isar und Loisach sogar 24 Grad. Die Aussichten von morgen bis Dienstag haben wir meist strahlend. Sonniges Frühsommerwetter mit Temperaturen um und über 25 Grad.
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0: Da, Alpenwelle Verkehrsservice um kurz nach halb Semi. Es ist immer noch ruhig im Alpenwelle-Land, störungsfreier Verkehr. Und deswegen wünschen wir eine gute und sichere Fahrt da draußen. Ein paar Blitzer haben wir noch, und zwar Blitzer-Anhänger in Vorderis. Dann steht einer in Holzkirchen in der Heidstraße, einer steht in Sauerlach, Wolfertshauser Straße, in Grün am Ortseingang von Wallgau steht so Kisten und noch einer am Ortseingang von Mirschbach aus Parsberg kommend, beziehungsweise auf der Rosenheimer Straße stadtauswärts von Wiesbach. Dann haben wir von der Claudia noch einen gemeldet von der Claudia. Ja, genau, Obermarkt in Wolfertshausen. Da steht jetzt ein Caddy und wird geblitzt. Wenn Sie auch noch irgendwelche Blitzer habt, irgendwelche Verkehrsbehinderungen, macht's bitte Claudia, schickt's mal WhatsApp. Einfach ins Studio unter 08041 799 4 und vergelt's gut an alle, die was melden.
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0: Mit Mane, aber der, jetzt bin ich gerade hängen geblieben bei dem Verkehrsblitzer, bei dem Verkehrshinweis. Wahnsinn, ich habe es so schön geschrieben. Obermarkt in Wolfertshausen wird aus einem Kind. Und die Claudia hat es gemeldet. Und habe ich mich total verlesen. Ich meine, ich habe es schon gesagt. Und wir haben jetzt natürlich um 6 Uhr und gleich 34 Minuten einen Veranstaltungshinweis. Der kommt jetzt dann gleich nach Taylor Swift mit Opalite, Welch Arms mit Legendary. Und den Anfang, den macht jetzt erstmal Texas. Und Summer Sun.

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Last Goodnight mit Pictures of You. Und es ist 6.49 Uhr und ich habe im Vorfeld jetzt halt früh nochmal geschaut, was denn heute für Jahrestage gibt. Und das ist mir auch nicht so bewusst geworden, denn der Allgemeine Deutsche Arbeiterverein von Ferdinand Lassalle und die Sozialdemokratische Arbeiterpartei, die SDAP, von Wilhelm Liebknecht und August Bebel, die vereinigten sich in Gotha zur Sozialistischen Arbeiterpartei Deutschlands, der späteren Sozialdemokratischen Partei Deutschlands. Und es ist tatsächlich schon 1875 gewesen, also vor 151 Jahren. Da ist quasi die SPD schon geboren worden. Wahnsinn, 151 Jahre, brutal. Und wir haben jetzt dann gleich natürlich den letzten Song der Stunde, unseren Alpensound, und das ist diesmal Linzi und die Burm.

der Lenze, das ist einfach nur handgemachte bordische Musik. Da kann man nichts sagen. Und den Anfang, den macht aber jetzt ein anderer. Und zwar John Farnham mit seinen Two Strong Hearts. 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
1: Ich bin Helen Martin. Guten Morgen. Betroffene von häuslicher Gewalt sollen sich künftig schneller von ihren Partnern scheiden lassen können. Das sieht ein Gesetzentwurf von Bundesjustizministerin Hubig vor, über den die Funke-Zeitungen berichten. Wer Gewalt durch den Partner erfahre, müsse sich vor dem Ablauf des Trennungsjahres scheiden lassen können, so die SPD-Politikerin. Hubig sprach von unzumutbarer Härte. Der Bundestag hat eine Senkung der Ticketsteuer im Luftverkehr zum 1. Juli beschlossen. Damit sind Preissenkungen von bis zu 11,40 Euro pro Flug möglich. Dass Fliegen tatsächlich spürbar günstiger wird, ist allerdings eher unwahrscheinlich. Wegen des Iran-Kriegs haben viele Airlines die Preise erhöht. Bayern hat eine neue Herrscherin über den Gerstensaft. In München ist die 33-jährige Katharina Kastenmüller zur 15. Bayerischen Bierkönigin gewählt worden. Die Betriebswirtin und Friseurmeisterin aus Dietramszell setzte sich im Finale gegen drei Konkurrentinnen durch. Kastenmüller tritt die Nachfolge von Anna Winkler an. Der Bayerische Brauerbund lässt seit 2009 eine Bierkönigin wählen. Keine Tore im Relegationshinspiel, alles offen. Die Partie zwischen dem Fußball-Bundesligisten Wolfsburg und dem Zweitligisten Paderborn ist 0:0 ausgegangen. Der Spielbericht von Moritz Einzel.
2: Das war schon ein ziemliches Geholze zwischen dem Tabellen-16. Der Bundesliga Wolfsburg und Paderborn. Die Hausherren einfach zu unsauber offensiv und der Zweitliga-Dritte hat sich wacker geschlagen bei den favorisierten Wölfen. Gut verteidigt. Paderborn hatte Chancen auf den Lucky Punch, kann aber auch mit dem 0:0 sehr zufrieden sein. Schließlich ist der Showdown um möglichen Auf- und Abstieg jetzt in Paderborn. Das Relegationsrückspiel steigt am Montag.
3: Vielen Dank für die Nachrichten, Helen, und das Alpenwelle-Wetter. Was soll man sagen? Sonne pur, ein paar harmlose Wolken sind unterwegs, aber sonst einfach nur von früh bis spät Sonne, Sonne, Sonne. Temperaturen 21 bis 23 entlang Isar und Loisach, sogar 24 Grad. Bissel am Bögen Nordosten haben wir, aber das war's. Von morgen bis Dienstag so die Aussichten, daher strahlend sonniges Frühsommerwetter mit Temperaturen um und über 25 Grad.
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0: Der Alpenwelle Verkehrsservice um kurz nach 7. Wir haben immer noch störungsfreien Verkehr im Alpenwelle-Land. Deswegen wünschen wir euch eine gute und sichere Fahrt da draußen. Blitzer haben wir noch ein paar. Und zwar haben wir einen Blitzer im Obermarkt in Wolfratshausen. Aus dem Kettiwert da rausblitzt, den hat uns die Claudia gemerkt. Dann haben wir noch einen Ortseingang von Miesbach. Aus Parsberg kommen dann Blitzeranhänger. Allgäu kommen, steht auch einer. Ortsdurchfahrt Sauerloch, Wolfratshauser Straße. Da haben sie einen hingebaut. Kirchen in der Heidstraße und in Vorderis. Da steht noch die Blitzer. Habt ihr irgendwelche Verkehrsbehinderungen? Sagt's mir's gern. Ich sag's gern an alle weiterreisen. Einfach ein WhatsApp, eine Sprachnachricht oder Anrufer unter 080 41 799 4x4.
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0: Habe dir die Alpenwirreland, 7:04 und schön, dass ihr dabei seid in der Morning Show und bei dem wieder, das wäre ja ein traumhafter Mittag. Also wenn ihr euch schon mal vorbereitet, was Mittag in der Arbeit macht, geht's einfach raus, hockt euch in die Sonne. Es ist wunderschön hier im Alpenwirreland, im schönsten Bundesland der Welt, sowieso in Bayern. Und deswegen haben wir jetzt dann auch gleich die neuesten Informationen über die Herzogstandbahn. Da gibt's Neuigkeiten, da hören wir gleich rein. Vorher machen wir noch Musik von Leonie, unser Dirndl aus Calm mit Don't Worry. Und den Anfang, den macht jetzt Livingston mit Like a Wheel.
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0: Und es ist 7:10 Uhr und die Herzogstandbahn am Walchensee. Die kriegt jetzt nach über 70 Jahren eine neue Talstation. Das Ziel: mehr Komfort, höhere Effizienz und Barrierefreiheit sowohl für Gäste als auch für Mitarbeiter. Die Seilbahntechnik, Trasse und Bergstation bleiben aber gleich. Bürgermeister Jens Müller dazu.
1: Der Charme der 50er Jahre ist manchmal schön, gefällt auch manchen, aber letztendlich wollen wir natürlich auch sagen, dass wir ein moderner Tourismusbetrieb sind. Die Herzogstandbahn stammt aus den 50er Jahren, die Anfänge jedenfalls, der Sesselliftbetrieb, das Gebäude stammt aus dieser Zeit und es entspricht bei Weitem nicht mehr diesen Anforderungen.
0: Jörg Findeisen, Geschäftsführer und Betriebsleiter der Herzogstandbahn GmbH, hat uns verraten, was da genau gemacht wird.
2: Ein großes Projekt. Wir werden tatsächlich das Betriebsgebäude der Seilbahn durch einen Neubau ersetzen, der zeitgemäß ist, der die Möglichkeit hat, Barrierefreiheit im hohen Maße zu ermöglichen, der energietechnisch auf den Stand der Zeit ist und der einen Komfortgewinn für alle Beteiligten bedeutet.
0: Heißt konkret, die neue Talstation wird offen, hell und einladend gestaltet, komplett barrierefrei. Mehr Bewegungsfreiheit, mehr Sitzmöglichkeiten und ein klar strukturierter Kassenbereich. Auch Ticketautomaten und modernere Sanitäranlagen sind geplant. Wann es losgeht mit den Bauarbeiten, das weiß Jörg Findeisen.
2: Wir werden also voraussichtlich die komplette Sommersaison bis in den Herbst verfügbar sein, müssen aber wahrscheinlich etwas vorzeitig denn den Fahrbetrieb schon einstellen. Die genauen Zeiten werden wir noch frühzeitig bekannt geben. Es ist geplant, denn im Frühjahr 2027 den Fahrbetrieb baldmöglichst wieder aufzunehmen. Auch da sind wir ein bisschen jetzt von Wetter abhängig, aber wir gehen davon fest aus, das war so grob Zeitraum, Ostern, Pfingsten 2027 wieder für die Fahrgäste verfügbar sind.
0: Eine neue Talstation für die Herzogstandbahn. Die kostet übrigens rund 5,5 Millionen Euro und es wird ohne öffentliche Zuschüsse komplett aus eigenen Mitteln finanziert. Und jetzt die Romantics mit Talking in Your Sleep, 7:12 Uhr.

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17: Und das ist ja diese Woche mal wieder ein guter alter Bekannter eigentlich, Summer. Und der hat ja bei seinem Auftritt beim Coachella Festival mit diesem neuen Hit, mit seinem Special Guest Billy Corgan von den Smashing Pumpkins, richtig für Furore gesorgt. Und es ist ein richtig starkes Lied rausgekommen. Es heißt Potential, seine neue Single. Und die wird sicher ganz nach oben durchstarten. Hier für euch unser Hit-Hammer der Woche, Summer. Und Potential.

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1: Und der wird sicher ganz nach oben durchstarten. Sambr mit Potential. Und jetzt kurz vor die Nachrichten um halb nochmal Fastboy und Rough mit Wave.

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1: Mit Alexander Blumtritt. Die Feuerwehr Hundham feiert das ganze Wochenende ihr 150-jähriges Jubiläum. Das Hauptfeuerwehrfest ist am Pfingstsonntag. Das betrifft auch den Busverkehr der Linie 352. Mehrere Fahrten auf den Ringen A und B zwischen Miesbach und Fischbachau fallen ganz oder teilweise aus. Die bayerische Landwirtschafts- und Tourismusministerin Michaela Kaniber hat die Gewinner des Goldenen Gockels ausgezeichnet. Der Preis ehrt Ferienhöfe für besonderen Service und Gastfreundschaft. Grundlage sind Online-Gästebewertungen. 2 der 20 prämierten Ferienhöfe sind im Landkreis Bad Tölz-Wolfratshausen, der Hof zum Kirchmeier in Bichel und der Schmickhof in Geissach. Die Pfingstferien beginnen und der ADAC Südbayern warnt vor starkem Reiseverkehr und Staus auf Bayerns Autobahnen, vor allem in Richtung Süden. Betroffen sind vor allem die A8, die A93 und die A95. Besonders kritisch dürfte es am 30. Mai werden, da ist die Brenner-Autobahn A13 wegen einer Kundgebung von 11 bis 19 Uhr komplett gesperrt.
2: Vielen Dank für die Nachrichten, Alexander.
3: Natürlich, gerne.
2: Und wir kommen zum Alpenwelle-Wetter. Heute ist es einfach sonnig. Temperaturen 21 bis 24 Grad und der Nordostwind frischt ein bisschen böig auf, aber der tut sonst nichts. Am Morgen so die Aussichten bis Dienstag, da haben wir strahlend sonniges Frühsommerwetter und die Nachmittagswerte, die liegen dann um und über 25 Grad.
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2: Der Alpenwelle Verkehrsservice um kurz nach 7:30. Wir haben jetzt schon ein bisschen Berufsverkehr. Rund um Bad Deitz, Zwölferthausen, Gelsried, Holzkirchen, Mirschbach, rund um den Degernsee da langsam ist schon mit ein bisschen viel Verkehr zu rechnen. Da muss man ein bisschen Geduld mitbringen. Aber das sind die Strecken, die kennt man in der vom Berufsverkehr. Ansonsten haben wir steuerungsfreien Verkehr und wünschen euch deswegen eine gute und sichere Fahrt. Ein paar Blitzer haben wir noch. Und zwar am Obermarkt in Wolfratshausen. Da wird aus einem Caddy rausgeblitzt, den hat die Claudia gesehen. Danke dir. Dann ein Blitzeranhänger am Ortseingang von Miesbach aus Parschberg kommend auf der Rosenheimer Straße. Dann Blitzeranhänger in Grün am Ortseingang von Wallgau kommend. In der Ortsdorffahrt Sauerlach auf der Wolfratshauser Straße steht einer. In Holzkirchen in der Heidstraße. Und der letzte Blitzeranhänger steht in Vorderis. Wenn ihr auch noch irgendwelche Blitzer habt, irgendwelche Verkehrsbehinderungen, sagt uns gern Bescheid. Wir sind uns gerne an alle weiter. Schickt es mal WhatsApp oder Sprachnachricht oder einfach oder von unter 0804 1799 und 4x4.
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2: Mit Manni, guten Morgen, Alpenwelle-Land, Freitag, 22. Mai, 7 Uhr und gleich 34 Minuten. Und was ist natürlich um 7:45 bei uns ganz normal, dass wir ins Horoskop schauen, auf unseren Sternenhimmel, was die Sterne für heute so alles im Gepäck haben. Und davor machen wir 3 am Stück. Harry Styles mit American Girls, Usher ist dabei mit DJ Gott aus Falling in Love und den Anfang, den macht der Olli. Der Olli Mörs nämlich mit dir, Darlin'.

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0: Da Harry Styles mit seinen US-Mädels mit den American Girls. Und es ist gleich 7.45 Uhr. Zeit fürs Horoskop für unseren Sternenhimmel.
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2: Wieder. Jemand setzt großes Vertrauen in Sie. Das könnte eine gute Basis für Ihre Zukunft sein.
3: Stier.
2: Privat sollten Sie keine Fragen stellen, die noch nicht beantwortet werden können. Das wäre unfair.
4: Zwilling.
2: Sie haben eine Idee und spüren einfach, dass sie gut ist. Setzen Sie sie noch heute in die Tat um.
3: Krebs.
2: Düstere Wolken in der Liebe. Setzen Sie endgültig einen Schlussstrich.
4: Löwe.
2: Mit Fleiß können Sie heute eine Menge erreichen. Aber Sie wissen doch, zum Erfolg braucht man auch Glück.
3: Jungfrau.
2: Sie müssen mit dem Partner eine Engelsgeduld haben. Machen Sie ihm Mut, dann klappt es wieder.
4: Waage.
2: Sie haben ja hochtrabende Pläne. Das ist gut so, denn wer keine Ziele hat, hat auch keinen Antrieb.
3: Skorpion.
2: Ein Schritt nach dem anderen. Zwischen Beruf und Privatleben müssen Sie zuerst mal Spannungen abbauen.
4: Schütze.
2: Da ist etwas im Busch. Entweder ein Spielgewinn oder eine neue Chance. Aber es ist Glück.
3: Steinbock.
2: Die neue Situation sieht auf den ersten Blick nicht rosig aus. Das täuscht aber gewaltig.
4: Wassermann.
2: Bald ist Wochenende. Damit jede Menge Gelegenheit, den Alltagskram wieder in den Griff zu bekommen.
3: Fische.
2: Das Wochenende können Sie nutzen, um sich für die bevorstehende Woche zu rüsten. Ihr Partner verwöhnt Sie gebührend.
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Irgendwas ist passiert auf dem Weg in den Himmel. Phil Collins, Something Happened on the Way to Heaven. 7:51 und gleich kurz vor den Nachrichten um 8 haben wir natürlich wieder unseren alten Sound und das ist diesmal der Killer Steff. Mit seiner Disco-Kraft und den Anfang macht aber jetzt gleich Milo mit My Lucky Day.

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2: Ich bin Helen Martin. Guten Morgen. In Apotheken gibt es schon jetzt nicht nur Medikamente. Künftig sollen sie Patientinnen und Patienten aber noch weitere Leistungen anbieten können. Das sehen Gesetzespläne von Gesundheitsministerin Wagen vor, die der Bundestag heute beschließen soll. Ursula Winkler mit den Einzelheiten.
3: Impfungen, Vorsorge oder die gewohnten Medikamente, auch wenn gerade das Rezept fehlt. Die neuen Möglichkeiten sollen die Versorgung insgesamt breiter aufstellen und gegen das Apothekensterben helfen, gerade auf dem Land. Künftig sollen Apotheken viel mehr Leistungen anbieten dürfen, von Blutabnahmen über Schnelltests bis zur Früherkennung von Krankheiten.
2: Mit Blick auf den Bundeshaushalt fürs nächste Jahr will Familienministerin Prien prüfen, ob nicht auch beim Elterngeld gespart werden könnte. Der Welt hat die CDU-Politikerin gesagt, sie werde sich daran halten, was der Koalitionsausschuss beschlossen habe. Prien muss demnach 350 Millionen Euro beim Elterngeld einsparen. Als mögliche Stellschrauben nennt sie die Bezugsdauer, die Aufteilung zwischen Müttern und Vätern oder die Höhe des Elterngeldes. Bundespräsident Steinmeier schnürt heute die Wanderschuhe, und zwar im Chiemgau. Zusammen mit dem Deutschen Alpenverein und der Bergwacht Bayern packt er, zumindest symbolisch, beim Wegebau mit an. Anlass ist der Ehrentag, den Steinmeier zum Geburtstag des Grundgesetzes ins Leben gerufen hatte. Ehrenamtliche des Deutschen Alpenvereins kümmern sich bundesweit um rund 30.000 Kilometer Wanderwege. Fußball-Zweitligist Paderborn darf weiter vom Bundesliga-Aufstieg träumen. Der Tabellendritte der abgelaufenen Saison hat im Relegationshinspiel beim 16. der Bundesliga Wolfsburg ein 0:0 erreicht. Das Rückspiel steigt am Montag in Paderborn.
4: Vielen Dank für die Nachrichten, Helen. Und das Alpenwelle-Wetter hoch 10 Uhr bringt Deizer und Meerspeckerland trockene und warme Luft. Und deswegen haben wir heute den ganzen Tag Sonne. Und die Temperaturen, die gingen hoch auf 21 bis 23 entlang von Isar und Leusa, sogar 24 Grad. Ein bisschen böigen Nordostwind haben wir, aber das war's. Und die Aussichten morgen bis Dienstag, da herrscht meist strahlendes, sonniges Frühsommerwetter und die Nachmittagswerte liegen dann um 25 und sogar über 25 Grad.
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4: Der Alpenwelle Verkehrsservice um kurz nach 8 Uhr. Wir haben jetzt ziemlich Berufsverkehr. Wolfertshausen, Geretsried, Bad Deitz, Holzkirchen, Mirschbach und auch auf der A8 München Richtung Salzburg, kurz nach Hirschenberg. Da staut sich's auch ein bisschen. Da ist eine Baustelle. Und sonst haben wir in den Metropolen auch rund um den Deggernsee natürlich jetzt Berufsverkehr. Aber das kennt man auf diesen Strecken. Da muss man einfach ein bisschen Geduld haben. Ansonsten haben wir keine größeren Verkehrsbehinderungen gemeldet bekommen und wünschen euch deswegen eine gute und sichere Fahrt da draußen. Blitzer haben wir natürlich. Ein Blitzer im Obermarkt in Wolfratshausen. Da wird aus einem Caddy rausgeblitzt, hat die Claudia gemeint. Danke dir. Dann Blitzeranhänger am Ortseingang von Mirschbach, wenn man aus Barschberg kommt. In Grün am Ortseingang von Walgau kommen. Die Ortsdurchfahrt Sauerlach, Wolfratshauser Straße, Holzkirchen in der Heidstraße und der letzte Blitzeranhänger steht in Vorderis. Wenn ihr auch noch irgendwelche Blitzer habt, irgendwelche Verkehrsbindungen, sagt mir's gern. Ich sag's gern an alle weiter. Einfach oder WhatsApp oder Sprachnachricht unter 08041799 hier mal die 4 und das Ganze kann man natürlich nur mal nachlesen unter alpenwelle.de.
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4: Hallo, der Alpenwelle Land am Freitag, den 22. Mai. Jetzt haben wir die Woche dann gleich geschafft. Es ist 8:04. Heute Mittag kann man nochmal richtig schön Brotzeit machen in der Sonne und dann geht's auf ins Pfingstwochenende. Da muss man allerdings mit ein bisschen Verkehr bei uns im Alpenwelle Land rechnen. Klar, ganz Deutschland fährt durch uns durch, wenn sie in den Süden runter wollen. Aber das sind wir schon gewohnt. Da wissen wir wenigstens, wann wir nicht fahren, nämlich jetzt am Wochenende. Und wir schauen jetzt mal, weil wir ja da bleiben, auf die Veranstaltungshinweise. Da haben wir einen ganz tollen für den TÜV Süd. Und davor machen wir Ja, einfach mehr gute Musik. David Guetta mit featuring Sam Martin mit Dangerous und den Anfang, den macht jetzt Malik Harris und der sagt ganz einfach: Lieg mir, lie to me.

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2: Und da habe ich jetzt einmal einen richtig tollen Veranstaltungshinweis für euch. Denn der Caravan Day bei TÜV Süd, der findet morgen am Samstag, den 23. Mai von 9 Uhr bis 14 Uhr im TÜV Süd, und zwar Service Center Wolfratshausen in der Hans-Urmiller-Ring 30 statt. Besucherinnen und Besucher, die kriegen da Tipps von Caravan-Experten, vom Campervan bis zum Wohnmobil. Außerdem besteht die Möglichkeit, das eigene Fahrzeug vor Ort kostenlos wiegen zu lassen. Und wer vorbeikommt, der kann sich außerdem eine mobile Waschanlage sichern. Aber das nur so lang, wie der Vorrat reicht. Also da friert Rose. Caravan Day bei TÜV Süd. Morgen von 9 bis 14 Uhr im TÜV Süd Service Center Wolfratshausen, Hans-Urmiller-Ring 30. Unbedingt vorbeischauen mit seinem Camper. Denn das ist mal was, das rentiert sie richtig.
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12: Und wir werfen wieder einen Blick zurück auf Montag. Da hatten wir ja das Thema Autokauf, und zwar sicherer Autokauf. Weil was anfangs wie eine einfache Sache ausschaut, das ist oft gar nicht so ungefährlich. Der Autokauf, aber auch der Verkauf. Viele kennen sich mit Autos einfach nicht nur aus, um beurteilen zu können, ob wirklich alles passt. Und wenn ihr auf der Suche nach einem geeigneten Auto seid, empfiehlt es sich deshalb immer jemand mitzunehmen, der wenigstens ein bisschen Ahnung hat. Aber nicht nur hier lauern Gefahren. Immer öfter gibt's auch neue Betrugsmaschen, teilweise auch im großen Stil. Wir haben am Montag mit unseren Experten, der Lissi Fritsch und dem Simon Bräutigam von der Kripo gesprochen. Und wie verhalte ich mich denn am sichersten und worauf gilt's am meisten zu achten?
13: Ganz wichtig ist dabei, wenn man ein Fahrzeug übergibt an irgendjemanden, auch nur für eine Probefahrt, bitte unbedingt unter allen Umständen einen Führerschein zeigen lassen. Wenn der ohne Führerschein fährt, mache ich mich strafbar.
14: Also wenn ich es verkaufe, niemals die Kennzeichen gestempelt mitgeben und weitschichtige Bekanntschaft, auch der darf es nicht geben, weil man da einfach finanziell massiv mit drin hängt.
12: Und wenn ich das organisiert habe, also unbedingt vorher das Auto abmelden zum Beispiel. Also wenn die Kennzeichen nicht entstempelt werden, dann läuft das Auto weiterhin auf den Verkäufer. Wie funktioniert dann aber der Transport?
13: Wenn man von weiter her kommt, die sollen einfach ein Kurzzeitkennzeichen mitbringen. Das kann man vorher vereinbaren, man macht den Termin aus, dann schreibt man das mit dazu. Wenn jemand das Kennzeichen schon mitbringt, dann weiß ich, dass er es ernst meint. Wenn er es nicht mitbringt, muss er halt dann einfach noch einmal kommen. Wenn man das in der direkten Umgebung hat, dann kann man so jemanden auch begleiten, dass man dann einfach miteinander hinfährt und das Kennzeichen dann wieder mit zurücknimmt.
12: Und jetzt passt es alles, auf was muss ich denn noch aufpassen?
14: Also ganz wichtig ist vorab, kein Geld zahlen für irgendwelche Anzahlungen, keine Schecks akzeptieren und wenn es dann zur Übergabe kommt, dann wirklich nochmal einen Ausweis von dem anderen zahlen lassen, in der Hoffnung, dass er einverstanden ist, machen wir einfach ein Foto davon und dann alle Papiere, was das Auto anbelangt, geben lassen. Zulassungsbescheinigung Teil 1 und 2, die TÜV-Bescheinigungen dazu geben lassen, Bescheinigungen für eventuelle Instandhaltungsreparaturen oder Unfallreparaturen, das nochmal genau miteinander anschauen. Wenn ich mir selber nicht sicher bin, ob das passt oder nicht passt, da gibt es Experten dafür. Die gibt es beim TÜV, bei der DEKRA.
12: Und bei diesen Stellen könnt ihr übrigens auch kurz Gutachten erstellen lassen, wenn ihr ein Auto kaufen möchtet. Das ein bisschen hochwertiger ist, da rentiert es auf jeden Fall. Und auch bei solchen Autos gilt grundsätzlich...
14: Je höherwertig das es wird, desto interessanter wird es eventuell auch, dass jemand ein gestohlenes Fahrzeug wieder losbringen möchte. Es gibt tatsächlich auch in Deutschland Einbrüche, gezielt in Zulassungsstellen. Und bei diesen Zulassungsstellen werden die sogenannten Blankodokumente gestohlen, also der Fahrzeugschein und der Brief, der halt bedruckt wird, wenn du kommt mit der Fahrzeuganmeldung. Die werden halt von den Betrügern genutzt, dass man gerade hochwertige Fahrzeuge im Ausland einfach klaut und nach Deutschland reinbringt oder genauso andersrum.
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12: Und jetzt Max Motzke mit Marie.

0: Johnny Wakelin in Zaire. Und es ist 8.30 Uhr, halb in eine, Zeit für die News um halb.
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2: Mit Alexander Blumtritt. Katharina Kastenmüller aus Dietramszell ist die neue bayerische Bierkönigin. Das haben Jury und Publikum gestern im Finale im Münchner Löwenbräukeller entschieden. Die 33-Jährige setzte sich gegen drei Konkurrentinnen durch und tritt die Nachfolge von Anna Winkler an. In Deutschlands höchstgelegener Kirche am Wendelstein ist am Sonntag der erste Gottesdienst des Jahres. Der Pfingstgottesdienst beginnt um 11 Uhr. Bis in den Oktober hinein finden dann jeden Sonntag weitere Gottesdienste statt. Die Pfarrei Brandenburg organisiert die Feiern. Besucher erreichen die Kirche per Zahnradbahn, Seilbahn oder zu Fuß. Gestern haben sich zwei Amerikaner ein illegales Autorennen auf der A95 bei Großweil geliefert. Ein Polizeibeamter außer Dienst meldete zwei BMW, die mit etwa 210 Stundenkilometern durch eine Baustelle rasten. Erlaubt sind dort nur 80. Die Polizei stoppte die beiden Männer im Alter von 49 und 50 Jahren. Sie mussten eine Sicherheitsleistung im vierstelligen Bereich hinterlegen.
0: Vielen Dank für die Nachrichten, Alexander.
3: Freut mich, dass ich helfen konnte.
0: Und das Alpenwelle-Wetter. Halt Hammer, auf jeden Fall Sonne. Und zwar Sonne satt den ganzen Tag. Vereinzelt haben wir ein paar harmlose hohe Wolken. Aber sonst ist die Sonne von früh bis später bei uns da. Und die Temperaturen gehen dementsprechend hoch. Was haben wir denn momentan schon bei euch da draußen? In Iffendorf 12 Grad, in Irschenberg haben es 13 und in Icking sind es auch schon 13 Grad. Und es geht halt noch richtig hoch. Und zwar bis 21 oder sogar 23 und entlang Isar und Loisach bis 24 Grad. Ein bisschen einen frischen Nordostwind haben wir, aber das war's. Und die Aussichten von morgen bis zum Dienstag, da herrscht strahlend sonniges Frühsommerwetter. Und die Nachmittagswerte, die liegen dann so um oder sogar über 25 Grad.
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0: Der Alpenwelle Verkehrsservice um kurz nach halb neun. Wir haben immer noch ziemlich Berufsverkehr. Gerade so, was die Städte als Gier, Mirsprach, Bad Deutz, 12.000 Gerritsritt, da ist ein bisschen immer noch Berufsverkehr angesagt. Auch auf der A8 München Richtung Salzburg, kurz nach Irschenberg, dann Bergabi, da staut es ein bisschen. Und auf der 472 von Irschenberg Richtung Mirsprach bei der Baustelle in Jedling, da ist auch gerade ein bisschen zähfließend, da ist ja Einspruch. Und Ampelschaltung. Da muss man ein paar Minuten Geduld mitbringen, ansonsten haben wir keine größeren Verkehrsbehinderungen mitgekriegt und deswegen wünschen wir eine gute und sichere Fahrt da draußen. Und jetzt schnell natürlich, weil Blitzer haben wir. Und zwar Blitzeranhänger, einen neuen in Dietramszell bei der Schule in der 30er-Zone. Dann haben wir am Ortseingang von Mirsprach aus Parschberg kommend, in Grün am Ortseingang aus Wallgau. Da steht auch einer, Ortsdorf Fahrt Sauerlach, Wolfratshauser Straße, Einhänger in Holzkirch in der Heidstraße und der letzte steht in Vorderriss. Da muss man einfach ein bisschen aufpassen. Und ein Blitzer steht noch in Obermarkt, am Obermarkt in Wolfratshausen. Und da wird aus einem Caddy rausblitzt und der ist von der Claudia. Danke dir. Und wenn ihr noch irgendwelche Blitzer habt, irgendwelche Verkehrsbehinderungen, sagt es uns gern, wir sagen es gern an alle weiter. Einfach Odorfer oder Sprachnachricht oder ein WhatsApp unter 08041799 und 4x4.
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0: Mit meiner Arbeit hier, die Alpenwelle Land 8.34 Uhr, gleich 35 Grad, dem Freitag, es geht ganz schön zu, überall ein Haufen Blitzer sind momentan im Alpenwelle Land unterwegs und so, ja, es ist halt, weil das Wochenende jetzt ja die Pfingstferien losgänger und da sind ein Haufen Leute unterwegs, also überlegt euch, wenn ihr auf der Autobahn fahrt, Richtung Süden halt, da kann es ab Mittag ein bisschen zwicker und ja, wir schauen einmal auf die Veranstaltungshinweise, da haben wir wieder einen ganz tollen für euch und vorher machen wir drei am Stück. Justin Bieber featuring Nicki Minaj mit Beauty and the Beat, Kobe Kaye mit Hold On und den Anfang, den macht jetzt ein Wahnsinnsklassiker Orchestra Maneuvers in the Dark, OMD, mit Pandora's Box.

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2: Und da haben wir jetzt einen richtig super Veranstaltungshinweis, denn über dem Degernsee, da geht's von heute bis zum 24. Mai zum ersten Mal hoch hinaus. Der Kletterwald Wallbergmoos feiert nämlich sein Grand Opening mit 8 Parcours, Flying Fox und jeder Menge Bergluft. Ein Abenteuer für Familien, Gruppen und auch Teams, die Lust auf Natur, Nervenkitzel und Panorama haben. Und zum Opening, da gibt's für Kinder bis 1,50 Meter 50% Rabatt. Und morgen und am Sonntag, da ist außerdem ein Foodtruck mit Burgern vor Ort. Und aufpassen, bitte Tickets nur online unter kletterwald-wallbergmoos.de buchen. Und wir sehen uns beim Grand Opening im Kletterwald Wallbergmoos. Wir freuen uns auf euch.
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0: Die Traveling Wilburys und Handle with Care. Und es ist 10 vor 9. Gleich haben wir wieder den Alpensound, unseren letzten Song der Stunde. Und das ist diesmal Stefan Dettel mit seinem Berg. Im Wochenmeer. Gute Musik. Auf der Alpenwelle. 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
2: Ich bin Helen Martin. Guten Morgen. Bei vielen Menschen dürfte die Vorfreude heute groß sein. Das lange Wochenende steht an, das Wetter wird sommerlich und dann starten in mehreren Bundesländern die Pfingstferien. Dadurch wird es heute aber auch voll auf den Straßen. Frederik Sperber vom ADAC, wann ist das Staurisiko am größten?
3: Für viele Urlauber wird der Start in die Pfingstferien eher zäh, denn zu Beginn der Schulferien rechnen wir vor allem auf den Autobahnen Richtung Süden mit einem hohen Verkehrsaufkommen und zu den Stoßzeiten auch mit langen Staus. Der erste Höhepunkt der Stauwelle ist schon für heute erwartet, weil viele Familien die Fahrt in den Urlaub direkt am Nachmittag des letzten Schultags antreten. Spätestens ab dem Wochenende wird der Pfingstreiseverkehr dann auf fast allen Autobahnen zu spüren sein.
2: Der Bundestag hat heute wieder einiges auf der Agenda stehen. Zum Beispiel befasst sich das Parlament mit einem Gesetzentwurf zum Kindergeld. Der sieht vor, dass Familien mit kleinen Kindern das Kindergeld künftig automatisch bekommen. Außerdem geht es um eine Apothekenreform. Da ist geplant, dass Apotheken künftig noch mehr Leistungen wie Vorsorgeangebote oder Impfungen anbieten dürfen. US-Präsident Trump will zusätzlich 5.000 Soldaten nach Polen schicken, weil er ein gutes Verhältnis zum polnischen rechtskonservativen Präsidenten Nawrocki hat. Eine militärische Strategie stecke nicht dahinter, so Trump in sozialen Medien. Erst vor 3 Wochen hatte Trump angekündigt, rund 5.000 Soldaten aus Deutschland abzuziehen, kurz nach Kritik von Kanzler Merz am US-Vorgehen im Iran. In Bayern ist fast die Hälfte aller untersuchten Tier- und Pflanzenarten bedroht. Laut dem Landesamt für Umwelt gelten rund 1.000 bereits als ausgestorben oder verschollen. Der Bund Naturschutz warnt, ohne Insekten als Bestäuber falle ein Großteil unserer Nahrung weg. Die Ziele des Volksbegehrens Rettet die Bienen von 2019 sind damit in weite Ferne gerückt. Da ging es ja um besseren Schutz für heimische Tiere und Pflanzen.
4: Vielen Dank für die Nachrichten, Helen. Und das Alpenwelle-Wetter hoch 10. Der hat hier im Deizer Mirschbecker Land jetzt trockene und warme Luft dabei. Und deswegen ist es heute den ganzen Tag sonnig. 21 bis 24 Grad, ein bisschen Nordostwind, der ein bisschen böig auffrischt. Aber sonst war es das mit ein paar harmlosen hohen Wolken und den Temperaturen. Die können entlang der Isar und Loisach sogar bis zu 24 Grad raufgehen. Und die Aussicht morgen bis Dienstag, da herrscht meist Strahlen. Sonniges Frühsommerwetter. Die Nachmittagswerte liegen dann bei oder sogar über 25 Grad.
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4: Ja, Alpenwelle Verkehrsservice um kurz nach 9. Wir haben ein bisschen Berufsverkehr noch, der unterwegs ist in den Metropolen, aber ansonsten haben wir ziemlich störungsfreien Verkehr und deswegen wünschen wir eine gute und sichere Fahrt da draußen. Ein paar Blitzer haben wir noch, und zwar Blitzeranhänger. In Dietramszell bei der Schule in der 30er-Zone, im Ortseingang von Miesbach aus Baschberg kommend, in Grün am Ortseingang von Wallgau kommend, in der Ortsdurchfahrt von Sauerlach auf der Wolfratshauser Straße, dann in Holzkirchen steht einer, in der Heidstraße und in Vorderes steht auch noch einer. Und dann haben wir noch einen Blitzer im Obermarkt in Wolfratshausen, ja genau, und da wird aus dem Caddy rausblitzt von der Claudia gemeldet. Danke dir. Und wenn ihr auch noch irgendwelche Blitzer habt, irgendwelche Verkehrsbehinderungen oder ihr sagt, nein, Manni, der Blitzer, der steht da schon ewig nicht mehr. Dann sagt's mir's doch gern, weil ich schmeiß'n da raus. Schickt's mal WhatsApp unter 08041799 und 4x4 und neue Blitzer nehme ich natürlich auch.
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4: Hallo, der Alpenwelle Land, 9:04 an dem Freitag, den 22. Mai. Und bei dem wieder, da müssen wir natürlich auch auf die Veranstaltungen schauen. Und wir werden gleich einmal live telefonieren, nämlich mit dem Lions Club, wegen den Lions Club Classics, der Oldtimer Rallye. Da werden wir gleich reinhören. Und davor machen wir noch Musik von Ray Dalton, Blood Running. Und den Anfang, den macht jetzt Madonna. Miles Away. 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Gute Musik. 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
1: Und wir sind live verbunden mit Stefan Gaul von den Lions Club Tegernsee zu den Tegernsee Classics. Hallo Stefan.
2: Ja, servus, Anni. Schön, dass es heute wieder klappt und wir ein bisschen ein Update geben können über die Lions Tegernsee Classic.
1: Jo, super. Und wie geht's euch?
2: Uns geht's gut. Also wie gesagt, die Strecke steht. Gestern haben wir das Roadbook in Druck gegeben. Das ist auch insgesamt wichtig, dass die Rallye-Teilnehmer was zum Lesen haben, wo sie entlangfahren sollen.
1: Ja, klar.
2: Und ihr habt ja gehört, oder ich habe schon mal gesagt, die Strecke führt uns so über Miesbach-Wall bis nach Oberaudorf, kurz vor die österreichische Grenze, dann über den Tatzelwurm, dann zurück wieder nach Bad Wiessee.
1: Ja, wunderschöne Strecke.
2: Genau, auch. Ja. Also wir wollten auch nochmal danken, das ist vielleicht auch ganz wichtig, dass so eine Veranstaltung, die wir da machen, auf jeden Fall ohne Sponsoren eigentlich gar nicht darstellbar ist. Und da wollten wir auch unseren ganzen Sponsoren nochmal danken.
1: Ja.
2: Und natürlich Emil Frey, ein Autohaus aus München, die uns da sehr großzügig unterstützen.
1: Super. Ja, klar, ohne geht's nicht. Das ist natürlich so ein Aufwand und so. Wie ist mit der Teilnehmerzahl? Ihr habt ja jetzt bald Teilnehmerschluss am 31. Mai, glaube ich. Ist dann zu Ende. Wie viele Teilnehmer könnt's denn noch aufnehmen?
2: Also, wir haben ein bisschen nach oben erweitert, weil wir haben schon ganz guten Zuspruch.
1: Okay.
2: Und weißt, wir müssen ja dann auch immer die Startnummern und Startschilder drucken.
1: Ja,
2: und
1: da
2: sind wir jetzt auf 55 hochgegangen. Also wir haben jetzt ungefähr noch so 8-9 Plätze Luft. Ja.
1: Okay.
2: Also von daher, wer vorbei mitfahren möchte, jetzt ranhalten. Und ihr könnt euch ja ganz einfach anmelden. Einfach im Internet oder im Browser eingeben. Ja. Lions Tegernsee Classic. Seht ihr das Wort, kommt auf die Seite. Da ist ein Anmeldeformular, drückt da drauf und dann
1: super.
2: Kriegt er eine Bestätigung. Und sollte, das waren jetzt so vor ein paar Tagen ein paar Fragen, ist mein Auto kaputt gegangen, dann müsst ihr natürlich nicht bezahlen, kriegt er das Geld zurück. Da sind wir also nicht so erwerbsmäßig unterwegs.
1: Sehr schön, also dann geht's los. Am 13. Juni findet die Lions Tegernsee Classic statt, diese Oldtimer-Rallye, die schon auch so viel Tradition auch schon hat, das macht sie schon ein paar Jahre.
2: Zum dritten Mal, ja.
1: Ja, und dann ganz viel Erfolg, schön, dass es stattfindet und wir hören uns

Dos Santos und Home Apart 2 um 9 Uhr und 19 und in 10 Minuten ist schon wieder Zeit für die Regionalnachrichten um heute mit dem Alexander und davor machen wir noch Musik von Cher. Aber den

0: Anfang, den macht jetzt und Lai Shepherd mit seinem Geronimo. Einfach mir, gute Musik auf der Alpenwelle. So say Geronimo, say Geronimo, say
1: Geronimo. 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

0: Cher und Strong Enough. Und es ist genau 9.30 Uhr, halbe 10 Uhr. Damit wird es Zeit für die Regionalnachrichten mit dem Alexander.
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0: Mit dem Alexander.
2: Mit Alexander Blumtritt. Die Feuerwehr Hundham feiert das ganze Wochenende ihr 150-jähriges Jubiläum. Das Hauptfeuerwehrfest ist am Pfingstsonntag. Das betrifft auch den Busverkehr der Linie 352. Mehrere Fahrten auf den Ringen A und B zwischen Miesbach und Fischbachau fallen ganz oder teilweise aus. Die bayerische Landwirtschafts- und Tourismusministerin Michaela Kaniber hat die Gewinner des Goldenen Gockels ausgezeichnet. Der Preis ehrt Ferienhöfe für besonderen Service und Gastfreundschaft. Grundlage sind Online-Gästebewertungen. 2 der 20 prämierten Ferienhöfe sind im Landkreis Bad Tölz-Wolfratshausen, der Hof zum Kirchmeier in Bichel und der Schmickhof in Geissach. Und zum Eishockey. Der TEV Miesbach hat 2 junge Spieler für seinen Kader verpflichtet. Alexander Christofori und Michael Meyer stoßen als talentierte Nachwuchskräfte zum Verein. Der 19-jährige Christofori kehrt zu seinem Heimatverein zurück. Er spielte zuvor im Nachwuchs des EC Bad Tölz. Michael Meyer kommt aus dem Nachwuchs der Star Bulls Rosenheim. Beide Youngster möchten beim TEV Miesbach ihre ersten Schritte im Seniorenbereich machen.
0: Vielen Dank für die Nachrichten, Alexander.
3: Immer gern.
0: Und das Alpenwelle-Wetter. Hoch 10 Uhr, der bringt uns trockene und warme Luft ins Deizer- und Mirspicker Land. Und deswegen ist es heute auch den ganzen Tag über richtig schön sonnig. Vereinzelt haben wir ein paar harmlose hohe Wolken, aber ansonsten Sonne pur und Temperaturen, die gingen auch hoch. Was haben wir momentan bei euch da draußen? Mittenwald haben wir 14 Grad, Mirspach schon 15 und in Münzing haben wir schon 16 Grad. Und das wären heute geschmeidig 21 bis 23 Grad. Entlang der Isar und Loisach sogar 24. Ein bisschen Nordostwind haben wir, der frischt ein bisschen böig auf, aber ansonsten ist es richtig sonnig. Und die Aussichten morgen bis Dienstag herrscht strahlend sonniges Frühsommerwetter und die Nachmittagswerte liegen dann bei um und sogar über 25 Grad.
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0: Der Alpenwelle Verkehrsservice um kurz nach halb 10. Wir haben immer noch ziemlich Berufsverkehr rund um Bad Deitz. Dann haben wir auf der B318 Holzkirchen Richtung Gmund. Da ist vor Greitstraße einiges los. Da staut sich's bis zurück nur über Grottendal zurück. In Mirspach haben wir auch einiges und in Wolfratshausen ist auch ziemlich Berufsverkehr. Ansonsten haben wir keine großartigen zusätzlichen Störungen. Ja gut, auf der 472 von Irschenberg nach Mirspach in Jedling, da ist ja auch die Baustelle, da ist einspurig mit der Ampelschaltung, da kann es noch ein bisschen hackeln, aber ansonsten geht es eigentlich relativ gut schon wieder und deswegen wünschen wir eine gute und sichere Fahrt da draußen und da, wo es ein bisschen hackelt, einfach viel Geduld. Blitzer haben wir natürlich noch und zwar haben wir Blitzeranhänger in Vorderis, dann haben wir noch einen in Holzkirchen in der Heidstraße, einer steht in Sauerlach auf der Wolfratshauser Straße, in Grün auch so eine Kisten, am Ortseingang von Walgau kommend, dann im Ortseingang Mirspach von Parschberg her kommend auf der Rosenheimer Straße und in Dietramszei bei der Schule bzw. beim Kloster in der 30er-Zone, den hat auch der Oskar nochmal gesehen, vergeht's gut fürs Meiten und dann haben wir noch einen Blitzer am Obermarkt in Wolfratshausen, da wird aus einem Kitty rausblitzt. Den hat die Claudia gesehen. Wenn ihr auch irgendwelche Blitzer habt, irgendwelche Verkehrsbehinderungen, sagt es mir gern. Ich sag's gern an alle weiter. Schickt uns ein WhatsApp oder eine Sprachnachricht oder einfach Oderfer unter 08041 799 4x4. Und das Ganze kann man natürlich nachlesen unter alpenwelle.de.
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0: Mit Morning Over der Alpenwelle Land, 9.34 Uhr an diesem Freitag, den 22. Mai, kurz vor dem Pfingstwochenende, haben wir heute nochmal richtig geschmeidiges Sommerwetter. Wunderschön ist draußen, wenn es da Sonne, wenn die so reinblinzelt bei mir beim Studiofenster. Ah, ehrlich, ich mag hinaus. Aber naja, eine halbe Stunde haben wir noch miteinander. Steht, dass ihr dabei seid bei der Morning Show und wir haben auch gleich wieder Veranstaltungshinweise für euch. Und vorher machen wir drei am Stück. Kamerad ist dabei mit Hug Yourself, Amy McDonald, und den Anfang, den macht aber jetzt Tim Bensko. Sag einfach ja.

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2: Und da jetzt ein ganz spezieller Veranstaltungshinweis, denn Russland und der Westen, eine schwierige Beziehung. Unter dem Titel, da kommt die Professorin Dr. Gabriele Kronisch-Malz heute Abend in die Loisachhalle nach Wolfratshausen. Die ehemalige ARD-Korrespondentin in Moskau analysiert die Entwicklung der vergangenen Jahre und wagt einen vorsichtigen Blick in die Zukunft. Na, ist auch vorsichtig, ist auch besser. Beginn ist heute Abend um 19 Uhr. Einlass ist aber schon um 18 Uhr und Karten, die gibt's für 28 Euro online unter drhingerl.com oder an der Abendkasse. Und die ganzen Infos nochmal dazu natürlich auf alpenwelle.de. Also Russland und der Westen, eine schwierige Beziehung, heute Abend in der Loisachhalle in Wolfratshausen mit der Professorin Dr. Gabriele Kronisch-Malz. Unbedingt dabei sei.
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0: John Parr und St. Elmo's Fire. Und es ist 9:49 Uhr, gleich in 10 Minuten ist dann schon wieder Zeit für die Nachrichten. Und dann kommt Treffpunkt Alpenwelle mit dem Thomas Wiegele. Da müsst ihr unbedingt noch nein hören. Ich bin schon wieder in den letzten Minuten von der Morning Show, sogar für diese Woche. Es war schön, dass du wieder dabei warst bei mir mit der Morning Show. Und in 14 Tagen, da hören wir uns wieder, ab Montag wieder, dann von 6 bis 10 Morning Show mit mir, mit Mani. Ich wünsche euch jetzt ganz ein geschmeidiges Pfingstwochenende. Und es ist ja auch der Montag noch ein Feiertag, ein schönes, langes, also Wochenende. Und jetzt gleich haben wir aber nochmal einen alten Sound, den letzten Song der Stunde. Und da ist der Fenzel droh. Tja, er hat so recht. Heute kehrt uns die Welt und das wünsche ich euch auch. Und den Anfang jetzt dann gleich, den macht Lily Allen mit The Fear. Und wir hören uns. Ich wünsche euch was. Pfiat euch, euer Mani.
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1: Ich bin Helen Martin. In Deutschland sind letztes Jahr so wenige Wohnungen gebaut worden wie seit 2012 nicht mehr. Laut dem Statistischen Bundesamt wurden 2025 rund 206.600 Wohnungen fertiggestellt, fast 18% weniger als im Jahr davor. Bauministerin Hubig hat sich im Gespräch mit der Rheinischen Post trotzdem zuversichtlich gezeigt. Die Baugenehmigungszahlen seien zuletzt deutlich gestiegen. Der sogenannte Bauturbo zeige bereits Wirkung, so die SPD-Politikerin. Familien mit kleinen Kindern sollen das Kindergeld bald ohne Antrag automatisch ausgezahlt bekommen. Heute befasst sich der Bundestag mit dem Gesetzentwurf dazu. David Riemer berichtet aus Berlin.
2: Das Kindergeld beträgt im Moment unabhängig vom Einkommen 259 Euro pro Monat und Kind. Das neue Verfahren ohne Antrag soll laut Gesetzentwurf ab dem kommenden Jahr in zwei Schritten greifen. In einer ersten Stufe sollen all diejenigen Eltern das Kindergeld automatisch bekommen, die bereits ein älteres Kind haben. Später könnten dann auch die Eltern auf den Antrag verzichten, die ihr erstes Kind bekommen.
1: Die Bundesvereinigung der Deutschen Arbeitgeberverbände will die Pflegeleistungen an die Lebenserwartung koppeln. BDA-Präsident Dulge hat sich im Deutschlandfunk dafür ausgesprochen, einen Nachhaltigkeitsmechanismus einzuführen, der sich an der demografischen Entwicklung orientiert. Außerdem sollen versicherungsfremde Leistungen künftig aus Steuermitteln finanziert werden, statt die Beitragszahler zu belasten. Jetzt am langen Wochenende gehen bestimmt viele raus und genießen das gute Wetter. Damit steigt aber auch die Wahrscheinlichkeit, sich Zecken einzufangen. In Bayern sind in diesem Jahr bereits mehr als 500 Menschen durch Zeckenbisse erkrankt. Gesundheitsministerin Gerlach rät zur Impfung gegen FSME. Nur rund 23% der Bayern haben aktuell einen solchen Impfschutz. Gegen Borreliose gibt es noch keine Impfung.
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3: Viel Sonnenschein begleitet uns heute durch diesen Freitag. Wir haben nur einzelne harmlose Wolken, die unterwegs sind, aber die ziehen dann in Richtung Nachmittag zum Fünfseenland. Temperaturen heute 21 bis 24 Grad, meistens schön. Wir haben den klaren Abend, gehen in eine sternenklare Nacht und dann haben wir Temperaturen so um die 11 bis 7 Grad. Die weiteren Aussichten, auch morgen an Pfingsten und am Dienstag, da setzt sich weiter das Sonnige und wir können es fast schon Frühsommerwetter nennen. Das setzt sich da fort und teilweise haben wir Nachmittagswerte über 25 Grad. Hör mir auf, hä?
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3: Der Alpenwelle Verkehrsservice um kurz nach 10 hier kommt gerade gut durch, aber natürlich haben wir noch Blitzer im Alpenwelle-Land. In Vorderes steht einer, in Holzkirchen auf der Heidstraße wird geblitzt, genauso wie in Sauerlach-Wolfratshausener Straße. In Grün steht er, der Blitzer, am Ortseingang von Walgau kommend. In Miesbach wird geblitzt, aus Parsberg kommend. In Dietramszell blitzen es bei der Schule, Vorsicht hier 30er-Zone. Und dann haben wir noch einen im Obermarkt stehenden Wolfratshausen, blitzen es aus dem Caddy raus, von der Claudia gemeldet. Claudia, danke dir fürs Melden. Wenn ihr noch was habt, einen Blitzer oder einen Stau, dann gebt mir doch gerne Bescheid, schreibt einfach eine WhatsApp ins Studio oder ruft kurz an, beides geht unter der gleichen Nummer. Das ist die 08041 799 und 4x die 4. Gute Fahrt.
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3: Mit mir Thomas Wiegele. Es ist der Tag, auf den die ganze Woche hingefiebert hat. Es sind noch ein paar Stunden, dann ist Wochenende. Da können wir uns freuen. Und bis dahin machen wir das hier richtig gut und einfach weiter, wie wir es schon die ganze Zeit gemacht haben. Mit einfach mehr Musik und einfach mehr guter Laune. Whitesnake haben wir dabei, einen Klassiker mit Here I Go Again. Und wir starten rein mit Timbaland. If We Ever Meet Again, 10:04 Uhr.

0: Schön Frisur und irgendwie breite Hosen. Oh, die 80er, 1982, Here I Go Again. Für euch auf eurer Alpenwelle um 10.12 Uhr. Und jetzt geht's wieder hoch in die Sterne. Wir schauen auf unser Horoskop.
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2: Widder. Jemand setzt großes Vertrauen in Sie. Das könnte eine gute Basis für Ihre Zukunft sein.
3: Stier.
2: Privat sollten Sie keine Fragen stellen, die noch nicht beantwortet werden können. Das wäre unfair.
4: Zwilling.
2: Sie haben eine Idee und spüren einfach, dass sie gut ist. Setzen Sie sie noch heute in die Tat um.
3: Krebs.
2: Düstere Wolken in der Liebe. Setzen Sie endgültig einen Schlussstrich.
4: Löwe.
2: Mit Fleiß können Sie heute eine Menge erreichen. Aber Sie wissen doch, zum Erfolg braucht man auch Glück.
3: Jungfrau.
2: Sie müssen mit dem Partner eine Engelsgeduld haben. Machen Sie Mut, dann klappt es wieder.
4: Waage.
2: Sie haben ja hochtrabende Pläne. Das ist gut so, denn wer keine Ziele hat, hat auch keinen Antrieb.
3: Skorpion.
2: Ein Schritt nach dem anderen. Zwischen Beruf und Privatleben müssen Sie zuerst mal Spannungen abbauen.
4: Schütze.
2: Da ist etwas im Busch. Entweder ein Spielgewinn oder eine neue Chance. Aber es ist Glück.
3: Steinbock.
2: Die neue Situation sieht auf den ersten Blick nicht rosig aus. Das täuscht aber gewaltig.
4: Wassermann.
2: Bald ist Wochenende. Damit jede Menge Gelegenheit, den Alltagskram wieder in den Griff zu bekommen.
3: Fische.
2: Das Wochenende können Sie nutzen, um sich für die bevorstehende Woche zu rüsten. Ihr Partner verwöhnt Sie gebührend.
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0: Besten. Ein Wahnsinnshit noch heute. Die Ärzte Lasse reden um genau 10.30 Uhr. Halb elf.
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2: Mit Alexander Blumtritt. Gestern ist eine 20-jährige Motorradfahrerin aus Geretsried verunglückt. Die junge Frau erlag heute Morgen im Krankenhaus ihren schweren Verletzungen. Sie war laut Polizei gestern Abend gegen 9:30 in einer Vierergruppe auf der Staatsstraße Richtung Eurasburg unterwegs. In einem Einmündungsbereich stieß sie frontal mit dem Auto einer 59-Jährigen zusammen. Die Autofahrerin wurde an den Beinen verletzt. Die Polizei sucht Zeugen des Unfalls. Die Pfingstferien beginnen und der ADAC Südbayern warnt vor starkem Reiseverkehr und Staus auf Bayerns Autobahnen, vor allem in Richtung Süden. Betroffen sind vor allem die A8, die A93 und die A95. Besonders kritisch dürfte es am 30. Mai werden, da ist die Brenner-Autobahn A13 wegen einer Kundgebung von 11 bis 19 Uhr komplett gesperrt. Katharina Kastenmüller aus Dietramszell ist die neue bayerische Bierkönigin. Das haben Jury und Publikum gestern im Finale im Münchner Löwenbräukeller entschieden. Die 33-Jährige setzte sich gegen drei Konkurrentinnen durch und tritt die Nachfolge von Anna Winkler an.
0: Herzlichen Glückwunsch, Kathi Kastenmüller war ja auch schon mal bei mir in der Show im Interview. Damals noch als Finalistin, jetzt ist sie Bierkönigin und das wahnsinnig verdient. Glückwunsch von uns auch. Das Alpenwelle-Wetter, viel Sonnenschein haben wir heute. An diesem Freitag, es ist wahnsinnig schön den ganzen Tag über. Gegen Nachmittag kann sein, dass so ein paar Wolken auf uns zukommen, aber die sind nicht weiter schlimm. Temperaturen bleiben trotzdem bei 21 bis 24 Grad. Wir haben einen klaren Abend und dann geht's in eine sternenklare Nacht heute bei Temperaturen um die 11 bis 7 Grad. Auch morgen und übers ganze lange Pfingstwochenende bis Dienstag haben wir schön sonniges und warmes Frühsommerwetter bei Fasttemperaturen über 25 Grad. Wahnsinn, oder? Benedikt Beuern 18 Grad. Bei euch in Geretsried auch 18 Grad. Und 17 Grad sind's in Bayern.
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0: Der Alpenwelle-Verkehrsservice um kurz nach 10:30. Es staut sich gerade auf der B472 am Greilinger Berg, wenn ihr von Greiling in Richtung Bad Tölz fahrt. Eben wegen der Baustelle gerade zur Nordumfahrung stockt hier ein bisschen Zeit. Ungefähr 10 Minuten müsst ihr mit einplanen. Dann wird geblitzt in Hausam gegenüber von der Tankstelle. In Vorderes, Ortsdurchfahrt steht einer, Holzkirchen-Heidstraße. Auf der Wolfratshausener Straße haben sie einen aufgestellt in Sauerlach. In Grün am Ortseingang wird geblitzt, von Wallgau kommend. Dann haben wir noch einen stehen von Miesbach aus Parsberg kommend. In Dietramszell steht der Blitzer bei der Schule am Kloster. Und im Obermarkt in Wolfratshausen wird aus dem Caddy rausgeblitzt. Habt ihr noch einen Blitzer für mich oder einen Stau, dann schreibt es mir doch auf WhatsApp oder ruft kurz an 08041 799 und 4x4. Gute Fahrt.
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0: Mit mir Thomas Wiegele und natürlich drei Hits am Stück für euren Freitagvormittag. Bruno Mars ist mit dabei. Es ist gute Laune und die haben wir natürlich auch bei unseren Klassikern mit Patti Smith. Es ist der beste Mix für die Zielgerade eurer Woche. Kommt gut durch die Arbeit mit Shawn Mendes. Passend zu diesem guten Wetter drei Hits, die gute Laune machen. Nur hier auf eurer Alpenwelle, 10.34 Uhr.

0: Laune, die wir brauchen an diesem Tag und die wir haben an diesem Tag. Bruno Mars, I Just Might um 10.43 Uhr hier auf eurer Alpenwelle. Und jetzt ist es ja soweit, ab kommender Woche, ab Montag sind die Pfingstferien. 2 Wochen haben dann Bayerns Schülerinnen und Schüler frei, können machen, was sie wollen. Und die könnt ihr vielleicht nutzen, um einen echten Hollywoodstar in vielleicht einer ganz, ganz ungewohnten Rolle zu erleben. Und zwar in einem Kloster in Oberfranken. Ihr kennt ja Johnny Depp als Schauspieler. Zum Beispiel in seiner Paraderolle natürlich, wo er seinen wahnsinnigen Durchbruch hatte als Pirat Captain Jack Sparrow in Fluch der Karibik.
1: Ich will ein Schiff kapern, eine Mannschaft in Tortuga suchen, stehlen, rauben, plündern oder anders gesagt mir meine schwarze, heimtückische Seele ausreißen.
0: Vielleicht kennt ihr Johnny Depp aber auch als Musiker, als Gitarrist von der Band Hollywood Vampires. Da tritt er zusammen mit Alice Cooper und Joe Perry von Aerosmith auf. Manchmal darf er da sogar mitsingen. Aber jetzt in Kloster Banz, da präsentiert Johnny Depp sich gerade als Maler. Ohne Schmarrn, seine Gemälde, die sollen mittlerweile auf dem Kunstmarkt brutal gefragt sein. Und eine Auswahl davon, die könnt ihr euch in Kloster Banz in Oberfranken noch bis zum Ende von den Pfingstferien anschauen. Immer jeweils zwischen Freitag und Sonntag. Also, wer Johnny Depp vielleicht mal zumindest die Bilder hautnah sehen will, die er mit seiner eigenen Hand gezeichnet hat, dann fahrt's doch nach Oberfranken zum Kloster Banz. Schönen Freitag!

0: Mark Anthony, I Need to Know um 10.48 Uhr hier auf eurer Alpenwelle. Gleich wieder der letzte Song der Stunde, unser gescheiter Alpensound. Und da reisen wir nach Österreich, nach Hadersdorf Weindlingau. Da kommt der Herr Peter Cornelius aus den 80ern, hat einen Hit rausgezaubert und den hören wir hier gleich. Können wir alle mitsingen, oder? Die mit 13 schon kokett war, mehr als was erlaubt war, die enge Jeans angehabt hat. Gleich für euch, du entschuldige, ich kenn die hier auf eurer Alpenwelle, unser Alpensound. Davor schauen wir noch so ein bisschen in die Kelly Family. Er ist einer der jüngeren oder der jüngeren Generation der Kelly Family. Gleich hier für euch Iggy Kelly. Macht aber trotzdem noch genauso viel Stimmung wie die Olden, gell? Gleich für euch Sleep Alone von Iggy Kelly hier auf eurer Alpenwelle. 10.49 Uhr.
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1: Ich bin Helen Martin. Apotheken sollen in Zukunft noch mehr Leistungen anbieten dürfen. So sehen es Gesetzespläne von Gesundheitsministerin Wagen vor, die der Bundestag heute beschließen soll. Thomas Thonfeld berichtet aus Berlin.
2: Schutzimpfungen zum Beispiel gegen Grippe, Viren, Schnelltests, rezeptpflichtige Medikamente notfalls auch mal ohne Rezept und auch Vorbeugung und Früherkennung von Herz-Kreislauf-Erkrankungen. Das und noch mehr soll es künftig alles auch in Apotheken geben. Das Ziel, das Netz der Apotheken sichern, vor allem auf dem Land. Was die Betroffenen gut finden, kritisiert die Kassenärztliche Bundesvereinigung aber als riskant.
1: Wer in seiner Ehe Opfer von häuslicher Gewalt wird, soll sich künftig schneller scheiden lassen können. Wie die Funke-Zeitungen berichten, hat Bundesjustizministerin Hubich einen Gesetzentwurf vorgelegt, der klarstellt, wann eine Scheidung vor Ablauf des Trennungsjahres möglich ist, nämlich bei körperlicher, sexueller oder freiheitsentziehender Gewalt durch den Partner. Die nächsten Tage wird's in Bayern sonnig und auch heiß. Während das viele bestimmt freut, steigt dadurch aber auch die Waldbrandgefahr. Laut dem Deutschen Wetterdienst droht in weiten Teilen Bayerns die Gefahrenstufe 4 von 5. Die Regierungen der Oberpfalz und Unterfranken haben bereits Überwachungsflüge angeordnet. Die Behörden warnen, kein offenes Feuer und nicht rauchen im Wald. Wer spielt nächste Saison in der zweiten Fußball-Bundesliga und wer drittklassig? Heute Abend treffen Greuther Fürth und Rot-Weiß Essen im Relegationshinspiel aufeinander. Essen will nach 19 Jahren zurück in die Zweitklassigkeit, Fürth kämpft um den Klassenerhalt. Anpfiff in Essen ist um 20.30 Uhr. Das Rückspiel ist dann am Dienstag in Fürth.
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4: Viel Sonnenschein begleitet uns heute durch diesen Freitag. Nur ganz wenige Wolken sind unterwegs, vor allem am Nachmittag ziehen die her vom Fünfseenland. Temperaturen trotzdem schön frühsommerlich warm, genauso wie es sein soll. 21 bis 24 Grad, nicht zu kalt, aber auch nicht zu heiß. Das ist einfach perfekt heute. Dann haben wir einen klaren Abend, es geht in Richtung sternenklare Nacht. Temperaturen sinken dann auf 11 bis 7 Grad. Die weiteren Aussichten. Auch morgen an Pfingsten und am Dienstag, da setzt sich das sonnige und warme Frühsommerwetter fort, Gott sei Dank. Teilweise haben wir sogar Nachmittagswerte bei über 25 Grad. Aber Obacht, es kann auch ein bisschen gewittern oder regnen, das ist aber nur ein sehr geringes Risiko. Am ersten am Pfingstmontag.
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4: Der Alpenwelle Verkehrsservice um kurz nach 11. Wir merken, es ist schönes Wetter draußen. Das heißt, vielleicht haben sich viele heute freigenommen übers lange Pfingstwochenende. Und die zieht's natürlich zu uns in den Süden. Deswegen staut sich's gerade auf der A8 München in Richtung Salzburg. Zwischen dem Hofoldinger Forst und Holzkirchen haben wir hier auf der gesamten Strecke stockenden Verkehr. Eine Viertelstunde, die er länger braucht. Auch in Bad Tölz an sich staut sich's gerade vor allem am Greilinger Berg, da wo die Ausweichstrecke ist. Sozusagen, wenn ihr von Greiling in Richtung Bad Tölz fahrt, eine Viertelstunde, die ihr länger braucht. Und auch am Ortseingang von Bad Tölz aus Richtung Sachsenkamm kommend, staut sich's genauso. Ja, und wo wollen denn die Leute hin, wenn's Wetter schön ist? Logisch, an den wunderschönen Tegernsee. Deswegen haben wir kurz vorm Tegernsee auch einen Stau. Und zwar zwischen Gmund und Dürnbach. Wenn ihr von Dürnbach in Richtung Gmund fahrt, staut sich's gerade. Und auch an der Kreuzstraße haben wir einen Stau von Warngau in Richtung Tegernsee fahrend. Dann wird natürlich geblitzt im Alpenwelleland. Nach dem Ortseingang von Sauerlach aus Richtung Wolfratshausen kommen, steht der Blitzer. Haben wir gerade frisch gemeldet bekommen. Und zwar der Franz hat den uns gemeldet. Franz, merci dir fürs Melden. In Hausam steht einer, gegenüber von der Tankstelle. Genauso wie in Vorderriss wird geblitzt. Und zwar in Holzkirchen auf der Heidstraße steht noch einer. In Sauerlach, Wolfratshausener Straße. In Grün am Ortseingang von Wallgau kommend. Dann haben wir noch einen Blitzer am Ortseingang von Miesbach, wenn ihr aus Richtung Parsberg kommt. In die Tramszell bei der Schule wird geblitzt, am Kloster 30er-Zone und im Obermarkt in Wolfratshausen steht noch einer, da blitzen's aus dem Caddy raus. Wenn ihr noch was habt, Staus oder Blitzer, immer gerne sofort Bescheid geben. 08041 799 und 4x die 4. Entweder auf WhatsApp schreiben oder kurz anrufen. Gute Fahrt!
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4: Mit mir Thomas Wiegele. Man merkt's irgendwie heute, oder? Die Leute, ein bisschen lockerer. Sie sind einfach viel entspannter, weil es ist ja Freitag und wir haben am Montag frei. Das heißt, wir haben ein langes XXL Pfingstwochenende und das feiern wir jetzt schon mal mit einfach mehr Musik. Olivia Dean, Man I Need. Robbie Williams haben wir dabei mit Come On Done. Und jetzt haben wir eine Rocknummer, auf die wir uns alle freuen. Es ist Roxette. Und die Machtstimmung, Sleepin' in My Car um 11.05 Uhr.

0: Russland und der Westen. Eine schwierige Beziehung. Ja, unter diesem Titel kommt Professor Dr. Gabriele Krone-Schmalz am Freitag, also heute, in die Loisach-Halle nach Wolfratshausen. Die ehemalige ARD-Korrespondentin in Moskau analysiert die ganze Entwicklung der vergangenen Jahre und wagt vielleicht schon mal einen vorsichtigen Blick in die Zukunft. Es ist ein spannendes Thema, schaut's doch vorbei. Heute geht's los um 19 Uhr, Einlass ist ab 18 Uhr. Tickets könnt ihr online finden unter drhingerl.com oder gibt's auch an der Abendkasse. Schaut's einfach vorbei. Die Loisach-Halle in Wolfratshausen, da könnt ihr eben den Vortrag Russland und der Westen eine schwierige Beziehung anschauen. Es ist von der ARD-Korrespondentin, die in Moskau unterwegs war, also eine Veranstaltung, die es auf jeden Fall in sich hat. Schaut's vorbei heute.
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0: Shakira, Shakira. Whenever, wherever, 11.30 Uhr, halb zwölf.
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2: Mit Alexander Blumtritt. In Otterfing hat ein Einbrecher am Mittwochvormittag ein Einfamilienhaus ausgeraubt. Der Täter warf laut Polizei eine Scheibe mit einem Stein ein, durchsuchte alle Räume und stahl Bargeld und Schmuck. Der Stehlschaden liegt im vierstelligen Bereich. Die Polizei Holzkirchen sucht eine männliche Person mit Glatze und einer auffälligen Tätowierung am Hals in Form von drei übereinanderliegenden Zacken. Mitarbeiter der Werkzeugfirma Hilti haben in Kochel am See den Leinbach-Rundweg verbessert. Gemeinsam mit Bürgermeister Jens Müller und 5 Mitgliedern seiner Leinbach-Gruppe erneuerten sie den Aufstieg am Mühlberg. Dabei wurden Entwässerungen angelegt, Wege aufgekiest und Seitenbegrenzungen erneuert. Die Gemeinde bedankte sich bei den Helfern mit einem gemeinsamen Essen. Ein Pferd ist gestern Abend in Starnberg in den See gestürzt. Es hatte auf einem Steg an der Seepromenade gestanden und war bei einem falschen Schritt ins Wasser gefallen. Oliver Jauch von der Starnberger Wasserwacht.
3: Das Bild, das sich da geboten hat, hat recht interessant ausgeschaut. Es stand halt neben dem Steg im Wasser ein Pferd, daneben der Besitzer und sind nicht mehr rausgekommen, weil einfach da die Keimauer zu hoch ist. Ja, letztendlich haben wir dann kurz überlegt, haben dann ausgemacht, Pferd und Reiter schwimmen um den Steg rum und danach ist das Wasser ziemlich seicht. Da können sie dann das Stück laufen bis zum Ruder- und Segelverein, der ein Stück südlich der Seepromenade ist. Die haben nämlich eine Rampe, wo dann das Pferd problemlos an Land gehen kann.
2: Dort wurden die beiden unverletzt von der Feuerwehr empfangen. Insgesamt waren 25 Einsatzkräfte vor Ort.
0: Vielen Dank an alle Einsatzkräfte, die hier wahnsinnig viel, ja, Geduld und so bewiesen haben. Muss man auch mal ein Lob aussprechen, alle Einsatzkräfte, die hier bei uns im Alpenwelle-Land arbeiten. Jetzt schauen wir aufs Alpenwelle-Wetter. Gerrit Ried bei euch 20 Grad, Icking 19 Grad und 18 Grad bei euch in Mittenwald. Heute allgemein die Temperaturen ungefähr so bei 21 bis 24 Grad geht's noch hoch. Wir haben ganz, ganz viel Sonne heute im Alpenwelle-Land im Laufe des Nachmittags. Da kommen vielleicht vom Fünfseenland her mal ein paar Wölkchen auf uns zu, aber die stören uns nicht. Wir haben eine sternenklare Nacht und dann Temperaturen auf ungefähr 11 bis 7 Grad sinken die dann. Die weiteren Aussichten, wie schaut es in den nächsten Tagen aus? Ist ja auch wichtig. Ab morgen, über Pfingsten bis Dienstag, da setzt sich wirklich sonniges und warmes Frühsommerwetter weiterhin durch. Wir können uns freuen auf Nachmittagswerte, die über 25 Grad haben.
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0: Der Alpenwelle Verkehrsservice um kurz nach halb zwölf. Wir merken, es sind viele Reisende unterwegs, teilweise Ausflügler, Kurzurlauber oder welche, die jetzt schon über die Pfingstferien wegfahren. Es stockt wirklich immer wieder verteilt auf der A8 München in Richtung Salzburg, geht in Richtung Österreich, in Richtung Italien. Wir haben gerade zum Beispiel stockenden Verkehr zwischen Weihern und Irschenberg. Hier staut sich's gerade ungefähr 10 Minuten, die er länger braucht, und auch weiter in Richtung Süden zwischen dem Dreieck Inntal und Rohrdorf. Hier auch leicht stockender Verkehr, auch ungefähr 10 Minuten, die ihr hier durchbraucht. Dann allgemein, wir schauen in die Orte vom Alpenwelle-Land. Natürlich wollen viele Reisende oder Ausflügler natürlich zu uns in die Berge oder an die Seen. Gerade in Bad Tölz staut sich zum Beispiel auf der B472 am Greilinger Berg oder auch am Tegernsee staut sich gerade zwischen Dürnbach und Gmund am Tegernsee. B318 ist es. Hier einfach ein bisschen mehr Zeit mit einplanen, genauso wie innerorts von Miesbach auf der Bayrischzeller Straße. Ganz wichtig, auch nicht zu schnell fahren, wird natürlich geblitzt. In Wörnsmühl gegenüber vom Gästehaus steht der Blitzer. Auch nach dem Ortseingang von Sauerlach, wenn ihr aus Richtung Wolfratshausen kommt. In Haussam wird geblitzt. Gegenüber von der Tankstelle in Vorderis, Ortsdurchfahrt, steht der Blitzer. Genauso wie in Holzkirchen auf der Heidstraße. In Sauerlach, Wolfratshausener Straße. In Grün wird geblitzt. Am Ortseingang von Wallgau kommend. Dann steht noch ein Blitzer am Ortseingang von Miesbach aus Parsberg. Die Tramszell bei der Schule am Kloster 30. Zone. Und im Obermarkt in Wolfratshausen steht noch der Blitzer aus dem Caddy. Blitzen's da raus. Habt ihr noch was gesehen? Staus, Blitzer, was auch immer? Gerne bei uns melden. Einfach eine WhatsApp schreiben, ins Studio oder kurz anrufen. 08041 799 und 4x die 4. Gute Fahrt.
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0: Mit mir Thomas Wiegele, unseren Hits, die haben wir auch am Start. Marshmello, die Jonas Brothers. Wochenendstimmung gibt's gleich mit Manhattan Transfer. Wir starten in Richtung Mittagspause. Gleich ist soweit mit einfach mehr guter Laune und David Guetta. Teddy Swims und Tones and I sind auch mit dabei. Gone, gone, gone. Euer Freitagvormittag hier auf eurer Alpenwelle.

0: Es ist der entspannte Vibe, das entspannte Feeling, das wir haben an dem Wetter. Sonne pur, Marshmello und Jonas Brothers. Slow Motion um 11.46 Uhr. Ganz Deutschland feiert morgen. Es ist ein Geburtstag. Und das Geburtstagskind ist unser Grundgesetz. Und dafür hat sich unser Bundespräsident Frank-Walter Steinmeier was ganz, ganz Besonderes ausgedacht, nämlich einen Ehrentag. Es ist ein Tag, an dem wir uns zusammen begegnen und gemeinsam ehrenamtlich was für Deutschland tun.
1: Wir leben in Zeiten von Krieg und Krise. Wir leben in Zeiten, in denen sich Menschen vielleicht mehr als zu anderen Zeiten auch ohnmächtig fühlen. Und dieser gefühlten Ohnmacht, etwas entgegenzusetzen, zu erleben, dass man gebraucht wird, dass man etwas bewirken kann durch gemeinsames Tun und Mittun, das genau, davon bin ich überzeugt, trägt eben auch zum Gelingen von Demokratie bei.
0: Bundespräsident Frank-Walter Steinmeier. Gut, 30 Millionen Menschen engagieren sich bereits ehrenamtlich in Deutschland und die sollen eben dann morgen sichtbar werden und neue helfende Hände bekommen. Alles ist möglich. Müll sammeln, irgendwie vorlesen im Kinderheim, helfen bei der Feuerwehr oder im Sport, völlig wurscht. So wie auch Fußballweltmeister Philipp Lahm.
2: Ich weiß aus eigener Erfahrung, weil ich bin Co-Trainer meines Sohnes. Man profitiert ja auch selber davon. Es macht resilient und macht natürlich auch zufrieden. Und die Welt beneidet uns für unsere Vereinslandschaft, die wir in Deutschland haben. Vereine stärken unsere Gesellschaft. Vereine fördern natürlich Gesundheit. Sie vermitteln Werte. Sie bringen die unterschiedlichsten Menschen zusammen.
0: Ja, wer jetzt denkt, wie soll ich meinen ganzen vollen Kalender noch irgendwie mit einem Ehrenamt füllen, dem rät Schauspielerin Esther Schweins, die den Ehrentag ebenfalls unterstützt.
3: Man kann im Leben auch wie ein Schmetterling von Blume zu Blume, also von Objekt zu Objekt fliegen und Impulse setzen, die andere aufnehmen. Ich sage das, um diese Hilfeleistung zu bieten für Menschen, die sagen, ich kann nichts erreichen. Das muss keine Lebensaufgabe sein. Wir können das alle gemeinsam tun.
0: Da kann vielleicht eine der vielen extra morgen stattfindenden Aktionen überall in Deutschland vielleicht ein Anfang sein. Und nächstes Jahr sind wir vielleicht dann ein paar Helferinnen und Helfer mehr, wenn wieder mit dem Ehrentag die Gemeinschaft gefeiert wird. Es ist einfach eine tolle Aktion, ein toller Ehrentag und den können wir morgen dann feiern. 11.49 Uhr.

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4: Ich bin Helen Martin. Mehr Zeit fürs Baby statt für lästige Bürokratie. Das ist das Ziel der geplanten Reform beim Kindergeld. Ab dem kommenden Jahr sollen Eltern in Deutschland das Kindergeld automatisch bekommen, ohne Antrag. Das hat Finanzminister Klingbeil im Bundestag angekündigt. Geplant ist, das neue Verfahren in zwei Schritten einzuführen. Zuerst für Eltern mit älteren Kindern, dann auch für Eltern, die ihr erstes Kind bekommen. Rund 300.000 Anträge pro Jahr sollen so wegfallen. Es geht um die Daten von zehntausenden Patientinnen und Patienten. Ein externer Dienstleister von Kliniken ist Opfer eines Cyberangriffs geworden. Dabei sind die Daten gestohlen worden. Allein an der Uniklinik Köln sind 30.000 Patienten betroffen. Mehr dazu von David Riemer.
5: In Baden-Württemberg wurden Daten von mehr als 72.000 Patientinnen und Patienten der Unikliniken Freiburg, Ulm, Heidelberg und Tübingen erbeutet. Gestohlen wurden zum Beispiel Namen, Geburtsdaten und Adressen, zum Teil auch Rechnungsdaten mit Hinweisen auf Diagnosen und Behandlungen. Die Kliniken betonen, die Patientenversorgung war zu keinem Zeitpunkt betroffen.
4: Gestern Abend hatte der Bundestag ja beschlossen, dass die Ticketsteuer im Flugverkehr gesenkt wird. Ab Juli sinkt die Abgabe, je nach Strecke, um bis zu 11,40 Euro pro Flug. Den Airlines reicht das aber nicht. Eurowings zum Beispiel spricht von einem Tropfen auf dem heißen Stein. Auch Ryanair ist unzufrieden. Die Billigfluggesellschaft hat angekündigt, Flugzeuge ins Ausland zu verlagern, weil Deutschland zu teuer werde. Der FC Bayern muss beim Fußball-DFB-Pokalfinale morgen auf Manuel Neuer verzichten. Der Bayern-Keeper hat nach wie vor Probleme mit der linken Wade und hat noch nicht wieder voll trainiert. Voraussichtlich wird stattdessen Jonas Urbich zwischen den Pfosten stehen.
6: Das Alpenwelle-Wetter, viel Sonnenschein begleitet uns heute durch diesen Freitag. Es sind viele harmlose Wolken zwar unterwegs, aber die stören uns nicht weiter. Temperaturen heute 21 bis 24 Grad. Nach einem klaren Abend geht's dann in eine sternenklare Nacht. Die Temperaturen sinken auf 11 bis 7 Grad. Die weiteren Aussichten, auch morgen an Pfingsten und am Dienstag haben wir es ungefähr wie heute. Schönes, sonniges, warmes Frühsommerwetter, aber es wird wärmer, teilweise Nachmittagswerte. Sogar bei über 25 Grad.
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6: Der Alpenwelle Verkehrsservice um kurz nach 12. Schönes Wetter, Mai ist es herrlich. Und da zieht es natürlich auch viele zu uns ins wunderschöne Alpenwelle-Land oder vielleicht über einen Kurzurlaub in den Süden oder allgemein über die Ferien. Und deswegen sind schon viele unterwegs und wir sehen das gerade auf unseren Straßen, vor allem auf der Salzburger Autobahn, der A8 München in Richtung Salzburg. Zwischen Weyern und Irschenberg haben wir stockenden Verkehr und es zieht sich dann im weiteren Verlauf sozusagen weiter zwischen Rosenheim im West- und Rohrdorf mittlerweile stockt's auch schon. Also bei beiden Stauzonen, sage ich jetzt mal, ungefähr eine Viertelstunde, die er länger braucht. Auch bei uns innerorts im Alpenwelle-Land ganz schön viel los, kann man sagen. Und zwar auf der B472, einmal am Greilinger Berg von Greiling in Richtung Bad Tölz. Da staut sich's gerade schon wegen der Ausweichstraße zur Nordumfahrung. Hier eine Viertelstunde, die er länger braucht. Ähnlich schaut's auch auf der Gegenrichtung aus von Bad Heilbrunn in Richtung Bad Tölz, wenn's hoch zur Flint-Kaserne am Bergwachtzentrum vorbeigeht. Hier auch schon Stau. Und dann wollen natürlich viele bei diesem schönen Wetter, völlig verständlich, auch an den Tegernsee fahren. Deswegen Stau hier auf der B318 zwischen Dürnbach und Gmund und auch auf der B318 zwischen Warngau und der Kreuzstraße stockender Verkehr. Es wird geblitzt im Alpenwelleland. Wörnsmühl gegenüber vom Gästehaus steht da. Am Ortseingang Sauerlach von Wolfratshausen kommend. Genauso wie in Haussam gegenüber von der Tankstelle einer steht. In Vorderes, Ortsdurchfahrt wird geblitzt. Holzkirchen, Heidstraße steht einer. In Sauerlach auf der Wolfratshausener Straße wird geblitzt. In Grün am Ortseingang von Walgau kommend. Dann haben wir noch einen Blitzer in Miesbach, Ortseingang aus Parsberg. In Dietramszell steht er bei der Schule, hier 30er-Zone. Und im Obermarkt wird geblitzt in Wolfratshausen aus dem Caddy raus. Habt ihr noch einen Blitzer für mich oder einen Stau? Einfach gerne Bescheid geben, eine WhatsApp schicken. 08041 799 und viermal die 4. Gute Fahrt.
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6: Mit mir, Thomas Wiegele, ein letztes Mal in dieser Woche geht's zur Kantine mit den Kollegen. Holen wir ganz schnell was zum Essen oder ihr habt's was dabei. Lasst es euch schmecken. Wir sind weiter bei euch. Gleich mit einer Veranstaltung und davor mit einfach mehr Musik. Miles Smith haben wir dabei mit Stay. Wir haben eine bisschen gute Launennummer von den Simple Minds. Don't you forget about me. Und jetzt holen wir das Ibiza-Feeling zu uns ins Radio. Das Wetter passt ja schon. Jetzt brauchen wir nur noch gute Stimmung. Mike Posner, Cooler Than Me, 12.05 Uhr.

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0: Fleetwood Mac, Don't Stop. Ihr Klassiker um 12.30 Uhr, 12:30.
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2: Mit Alexander Blumtritt. Bei einem Verkehrsunfall in Lenggries ist gestern Nachmittag eine Pedelec-Fahrerin schwer verletzt worden. An einer Einmündung geriet die 37-Jährige mit dem Vorderrad in die rechte Fahrzeugseite eines Autos, stürzte und schlug mit der Schulter gegen die Frontscheibe. Sie kam schwer verletzt ins Krankenhaus. Die Stadt Wolfratshausen hat die Toiletten am S-Bahnhof wiedereröffnet. Die Stadt hatte die Anlage nach längeren Verhandlungen mit der Deutschen Bahn für ein Jahr angemietet und instand gesetzt. Sie war seit Oktober 2023 geschlossen. Es wurden technische und hygienische Maßnahmen umgesetzt und ein Münzzähler installiert. Die Nutzung kostet 1 Euro. Gestern haben sich zwei Amerikaner ein illegales Autorennen auf der A95 bei Großweil geliefert. Ein Polizeibeamter außer Dienst meldete zwei BMW, die mit etwa 210 Stundenkilometern durch eine Baustelle rasten. Erlaubt sind dort nur 80. Die Polizei stoppte die beiden Männer im Alter von 49 und 50 Jahren. Sie mussten eine Sicherheitsleistung im vierstelligen Bereich hinterlegen.
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4: Ja, und das ist relativ schön, kann man sagen. Viel Sonnenschein begleitet uns durch diesen Freitag. Wenige harmlose Wolken sind unterwegs. Die kommen dann ein bisschen mehr am Nachmittag, aber die tun nicht weiter weh. Wir haben trotzdem Temperaturen bis zu 24 Grad heute. Einen klaren Abend, eine sternenklare Nacht und dann Temperaturen ungefähr so 11 bis 7 Grad. Die weiteren Aussichten, auch morgen an Pfingsten und am Dienstag, haben wir schön sonniges und warmes Frühsommerwetter. Nachmittagswerte ungefähr über 25 Grad, können wir uns wirklich freuen.
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4: Der Alpenwelle Verkehrsservice um kurz nach 12:30. Wir merken, es ist Freitag und da haben ganz, ganz viele jetzt schon aus und deswegen staut sich's gerade. Es ist so quasi die Freitags-Rush-Hour. In Bad Tölz gerade brutal geht's dazu am Greilinger Berg auf der B472 von Greiling nach Bad Tölz. Also locker Viertelstunde bis 20 Minuten, bis ihr da mal durchkommt. Genau ähnlich schaut's auch in der Gegenrichtung aus auf der B472. Wenn ihr von Bad Heilbrunn kommt und hoch in Richtung Bergwachtzentrum in Bad Tölz fahrt, da staut sich's auch gerade schon relativ stark. Rechnet hier auch ungefähr mit 10 bis 15 Minuten. Dann haben wir natürlich auch viel Reiseverkehr. Viele Leute nutzen jetzt schon den Freitag aus und das lange Pfingstwochenende sozusagen für einen kleinen Kurzurlaub oder fahren in den Pfingstferien schon weg. Und deswegen staut sich's immer mal wieder auf der Salzburger Autobahn. Natürlich in dieser Ferienzeit die Stauautobahn schlechthin, weil alle in den Süden wollen nach Italien. A8 München in Richtung Salzburg. Wir haben hier schon ab Holzkirchen, stockt's ganz leicht. Das zieht sich dann über Weihern, Irschenberg bis nach Rohrdorf. Immer mal wieder so kleine Pausen, wo wir kurz auf die Bremse steigen müssen, wo dann wieder die Kupplung kommen lassen muss. Also wir haben hier so kleine Stockpunkte. Jetzt habe ich mir dann auch schon mal die Brenner- und die Tauernautobahn angeschaut. Für alle, die jetzt gerade noch unterwegs sind und sich denken, wie schaut's denn in Österreich aus? Ich habe es mir für euch angeschaut. Gerade Tauernautobahn, da sieht's noch relativ gut aus, da kommt ihr gut durch. Genauso wie auf der Brenner-Autobahn, also in beiden Richtungen sozusagen Tauern und Brenner aktuell, kommt er noch ganz gut durch. Aber es wird geblitzt und zwar in Wörnsmühl steht einer gegenüber vom Gästehaus. In Ortseingang Sauerlach, Wolfratshausen kommend, wird geblitzt. Hausam gegenüber von der Tankstelle. In Vorderes wird geblitzt, Ortsdurchfahrt, genauso wie in Holzkirchen auf der Heidstraße. In der Ortsdurchfahrt von Sauerlach, Wolfratshausener Straße steht der Blitzer. In Grün am Ortseingang von Walgau kommend. Ortseingang Miesbach aus Parsberg. Die Tramszell bei der Schule steht einer und im Obermarkt in Wolfratshausen wird aus dem Caddy geblitzt. Gute Fahrt.
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4: Mit mir Thomas Wiegele, es ist der perfekte Mix für eure Mittagspause mit dem hier. Ein richtiger Klassiker, Nancy Sinatra ist dabei.
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4: Es ist der beste Mix. Wir haben die Neuen, wir haben die Alten und wir haben Mark Forster. Einfach mehr Musik für euren Freitag. Ein Lied, die neue Nummer von Mark Forster. 12:35 Uhr.

0: Die neue Nummer von Alex Warren. Sie macht doch Stimmung. Fever Dream hier für euch, 12.43 Uhr.
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0: Es geht durchs Alpenwelleland in den nördlichen Landkreis von Rosenheim nach Bayharting. Und da feiert der Spielmanns- und Fanfarenzug Bayharting sein 50-jähriges Bestehen. 50 Jahre gibt's den schon, Wahnsinn. Ja, und das wird gefeiert mit einem riesen Jubiläumsfest vom Freitag, den 12. Juni bis Montag, den 15. Juni. Der Verein, der hat 87 aktive Musikerinnen und Musiker und zählt zu den besten Spielmannszügen in ganz Bayern und vor allem auch in Deutschland, ist auch mehrfach schon bayerischer Meister geworden und auch deutscher Vizemeister. Los geht's eben am Freitag, den 12. Juni, mit einem Kabarettabend. Der Christian Springer ist da vor Ort. Am Samstag geht's dann weiter. Festzelt. Logischerweise Bierzelt, jede Menge Stimmung mit Nebraska. Und dann am Sonntag, 14. Juni, da ist dann der große Festsonntag mit Gottesdienst, einem Festzug und weiterem Programm. Und am Montag, den letzten Tag, da gibt's grimmiges Kesselfleischessen und da spielt dann eben der Spielmanns- und Fanfarenzug bei Harting nochmal richtig an auf. Gell? Das komplette Programm und die Karten gibt's auf der Internetseite vom Spielmanns- und Fanfarenzug bei Harting. Das große Fest im nördlichen Landkreis Rosenheim. 50 Jahre Spielmannszug bei Harting. Schaut's vorbei.
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0: Junoras und Lavinia mit Canyons, auch so ein bisschen eine Nummer, die wieder die Sonne bringt, und die haben wir ja heute, und das ist einfach das schöne Feeling, das wir brauchen heute an diesem Freitag, 12.51 Uhr, gleich wieder der letzte Song der Stunde. Der Ringelstädter ist dabei mit der Family.
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4: Ich bin Helen Martin. Der Bundestag hat eine Apothekenreform beschlossen. Apotheken sollen künftig mehr Leistungen anbieten können, zum Beispiel Impfungen gegen Grippe, Corona und Tetanus, Schnelltests oder auch Blutentnahmen. In bestimmten Fällen sollen sie auch verschreibungspflichtige Medikamente ohne Rezept abgeben dürfen. Ärzteverbände kritisieren die Reform scharf. Abschließend muss noch der Bundesrat zustimmen. Noch bis Ende Juni gilt der Tankrabatt. Und wenn es nach der SPD geht, war es das dann auch mit der Maßnahme. Das hat Fraktionsvize Zorn in der ARD klargemacht. Er hat außerdem gesagt, dass die Regierungskoalition die weiteren Maßnahmen gegen hohe Spritpreise zielgenauer gestalten werde. Zorns Vorschlag ist ein Spritpreisdeckel. Den lehnt CDU-Wirtschaftsministerin Reiche aber ab. Heute trifft sich die Energiepreistaskforce der Bundesregierung, die über weitere Maßnahmen beraten will. In Coburg trifft sich jetzt über Pfingsten wieder der Coburger Konvent, ein Zusammenschluss von Studentenverbindungen, Landsmannschaften und Turnerschaften. Geplant ist unter anderem ein Fackelzug am Montagabend. Da sind dann auch 8 Gegenveranstaltungen angemeldet. Kritiker werfen dem Coburger Konvent Nationalismus und Kriegsverherrlichung vor. Die Polizei ist laut eigenen Angaben gut aufs Wochenende vorbereitet. Wer spielt nächste Saison in der 2. Fußball-Bundesliga und wer drittklassig? Heute Abend treffen Greuther Fürth und Rot-Weiß Essen im Relegationshinspiel aufeinander. Essen will nach 19 Jahren zurück in die Zweitklassigkeit, Fürth kämpft um den Klassenerhalt. Und Trainer Pep Guardiola ist beim englischen Spitzenklub Manchester City nach 10 Jahren zurückgetreten.
5: Was?
4: Das hat der Klub ein Jahr vor Ablauf des Vertrages verkündet.
5: Was eine Legendentrainer, oder? Eine Legende des Sports, Pep Guardiola, tritt bei Manchester City zurück. Wahnsinn. Jetzt schauen wir aufs Alpenwelle-Wetter. Viel Sonnenschein begleitet uns durch diesen Freitag. Ganz wenige harmlose Wolken sind unterwegs, aber die sind wurscht. Die tun uns nicht weh. Temperaturen heute 21 bis 24 Grad. Nach einem klaren Abend geht's dann rein in eine sternenklare Nacht. Temperaturen sinken dann auf 11 bis 7 Grad. Die weiteren Aussichten. Auch morgen an Pfingsten und am Dienstag, da haben wir schönes, warmes Frühsommerwetter. Nur ein ganz geringes Schauer- und Gewitterrisiko, am ehesten dann am Pfingstmontag. Ansonsten Temperaturen teilweise über 25 Grad.
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5: Der Alpenwelle Verkehrsservice um kurz nach 1. Juche, viele haben jetzt schon Ferien und dann geht's auf in Richtung Süden nach Bella Italia an den Strand. Aber da kann es noch ein bisschen dauern, weil es stockt nämlich auf der Salzburger Autobahn, der A8 München in Richtung Salzburg. Geht ab Holzkirchen los, zieht sich dann über Irschenberg, über das Inntal-Dreieck bis nach Rohrdorf, nach dem Chiemsee, beziehungsweise ja, kurz vorm Chiemsee und dann ein bisschen nach dem Chiemsee staut sich dann nochmal. Also hier bitte ein bisschen mehr Zeit mit einplanen. Genauso aktuell wie in den Städten im Alpenwelle-Land. Es staut sich gerade relativ stark am Greilinger Berg B472 von Greiling Richtung Bad Tölz. Hier bei der Ausweichstraße haben wir gerade ziemlich viel Verkehr und auch in der Gegenrichtung, wenn ihr aus Bad Heilbrunn kommt und hoch in Richtung Bergwachtzentrum Flintkaserne fahrt, hier staut sich's auch schon. Auch kurz vorm Tegernsee logischerweise zwischen Dürnbach und Gmund haben wir Stau und bei der Kreuzstraße stockt's auch gerade in zwei Richtungen. Einmal, wenn ihr aus Wackirchen kommt an der Kreuzstraße, haben wir Stau. Und wenn ihr einmal aus Warngau kommt. Dann werfen wir nochmal den Blick weiter in den Osten, nach Miesbach. Und zwar hier staut sich's innerorts auf der Bayerisch-Zeller Straße. Deswegen hier auch ein bisschen mehr Zeit mit einplanen. Geblitzt wird im Alpenwelle-Land. In Wörnsmühl steht einer gegenüber vom Gästehaus. Dann haben wir noch einen stehen am Ortseingang von Sauerlach aus Wolfratshausen kommend. In Hausam wird geblitzt gegenüber von der Tankstelle. Genauso wie in der Ortsdurchfahrt von Vorderes oder in Holzkirchen auf der Heidstraße. In Sauerlach steht einer Wolfratshausener Straße. In Grün am Ortseingang von Wallgau kommend. In Miesbach wird geblitzt aus Parsberg. In Dietramszell steht er bei der Schule am Kloster. Und im Obermarkt in Wolfratshausen wird geblitzt aus dem Caddy raus. aus. Wenn ihr noch was habt, Staus oder Blitzer, immer gerne bei uns melden. 08041 799 und 4x die 4. Gute Fahrt.
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5: Mit mir, Thomas Wiegele, ihr seid auch mit dabei. Die einen, die haben jetzt schon Feierabend, heute ein bisschen früher Schluss gemacht. Und der Rest, der ackert noch genauso wie ich. Wir machen es zusammen und wir freuen uns trotzdem aufs XXL-Wochenende. Am Montag ist für ganz viele frei. Habt deswegen noch einen schönen Freitag mit einfach mehr Musik. Wir sind dabei. Wir haben die ganz Neuen. Wir haben Miley Cyrus, Younger You zum Beispiel. Oder Bruno Mars wieder mit am Start. Just the way you are. Und davor jetzt einfach mehr gute Stimmung mit den Spin Doctors. Es ist Two Princes um 13.05 Uhr.

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Die neue von Miley Cyrus, Younger You, um 12:15 hier auf eurer Alpenwelle. Und wir feiern jetzt ein Jubiläum auf der Alpenwelle eben hier. Vor genau 10 Jahren, da hat sich Sia ins Studio gehockt, die Sängerin, zusammen mit ihrem Produzenten Greg Kurstin. Und die hat einen brutalen Hit rausgehauen. Never Give Up heißt er. Und der war damals für den Film Lion gedacht. Der soll einfach irgendwie so ein bisschen Hoffnung machen. Niemals aufgeben. Und wenn wir uns mal den Anfang anhören, oder? Der fühlt sich ein bisschen an wie so eine Reise durch Indien. Durch die Slums, durch die Menschenmengen, an den Essensständen irgendwie vorbei, zur Bühne von Sia. Die Mega-Pop-Nummer, euer Ohrwurm auf eurer Alpenwelle. Sia, Never Give Up.

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0: Was ein Klaviersolo, oder? Von Bruce Hornsby, The Way It Is, um 13.30 Uhr, 13:30.
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2: Mit Alexander Blumtritt. Katharina Kastenmüller aus Dietramszell ist die neue bayerische Bierkönigin. Das haben Jury und Publikum gestern im Finale im Münchner Löwenbräukeller entschieden. Die 33-Jährige setzte sich gegen drei Konkurrentinnen durch und tritt die Nachfolge von Anna Winkler an. Die Stadt Geretsried plant für alle WM-Spiele der deutschen Nationalmannschaft Public Viewing. Das Auftaktspiel am 14. Juni soll auf dem Karl-Lederer-Platz gezeigt werden. Weitere Deutschlandspiele im Eisstadion des ESC Geretsried. Wegen der Zeitverschiebung sind die Anstoßzeiten teils nach Mitternacht oder am frühen Morgen. Trotzdem werden die Spiele live gezeigt. Die Stadt plant das Ganze zusammen mit dem ESC-Sportstadion und den River Rats. In Deutschlands höchstgelegener Kirche am Wendelstein ist am Sonntag der erste Gottesdienst des Jahres. Der Pfingstgottesdienst beginnt um 11 Uhr. Bis in den Oktober hinein finden dann jeden Sonntag weitere Gottesdienste statt. Die Pfarrei Brandenburg organisiert die Feiern. Besucher erreichen die Kirche per Zahnradbahn, Seilbahn oder zu Fuß.
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0: Temperaturen heute bis zu 21 oder auch 24 Grad im Alpenwelleland. Viel Sonnenschein begleitet uns. Durch diesen Freitag sind nur ein paar wenige harmlose Wolken unterwegs. Vor allem im Laufe des Nachmittags kommen die dann vom Fünfseenland her. Dietramszell bei euch gerade 20 Grad. Greiling City 21 Grad und 22 Grad haben wir bei euch in Kochel. Auch morgen an Pfingsten und am Dienstag geht's weiter mit so einem schönen Wetter wie heute. Es ist frühsommerlich warm, teilweise auch Temperaturen über 25 Grad.
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0: Der Alpenwelle Verkehrsservice um kurz nach 13:30. Wir schauen auf die Straßen im Alpenwelleland. Und natürlich ist jetzt einiges los im Alpenwelleland, kann man fast schon sagen, weil die Ferien gehen los, es ist schönes Wetter und so weiter. Und da kann es schon sein, dass viele Kurzurlauber oder allgemein Leute, die in den Urlaub fahren, jetzt unterwegs sind. Wir sehen es vor allem auf der A8, der Salzburger Autobahn, München in Richtung Salzburg. Da geht schon los, ab Holzkirchen sozusagen mit dem Stau. Das zieht sich dann über Weihern, Irsch, Berg, Rohrdorf weiter bis in den Süden am Chiemsee vorbei, dann nach Siegsdorf und bis an die Grenze nach Österreich. Da stockt es immer mal wieder. Also kann schon sein, dass ihr da ja mal öfter auf die Bremse gehen müsst. Ich habe mir jetzt auch für die Reisenden mal so ein paar andere Autobahnen angeschaut, die in Österreich sind. Einmal die Tauern und einmal die Brennerautobahn, falls ihr da fahren wollt. Also aktuell auf der Brennerautobahn, da stockt es schon ganz leicht, kann man sagen, ungefähr. Aber auf der Tauernautobahn, da läuft es gerade noch gut, kann aber dann im Laufe des Tages natürlich immer mehr werden. Wir schauen nach Bad Tölz auf die B472. Hier staut sich's gerade bei Greiling am Greilinger Berg eigentlich den ganzen Tag schon jede Menge los. Jetzt hat's auch angefangen, sich in der Gegenrichtung zu stauen. Wenn ihr aus Bad Heilbrunn kommt, zieht sich's dann hoch zur Flintkaserne. Hier locker eine Viertelstunde, die ihr länger braucht. Genauso wie am Tegernsee. Logisch, bei dem schönen Wetter, da zieht's uns natürlich dahin. Ist ja auch wahnsinnig schön da. Und zwar, wenn ihr von Dürnbach nach Gmund fahrt, hier die ganze Strecke über, staut sich's gerade locker 20 Minuten, die ihr länger braucht. Dann schauen wir uns noch die Kreuzstraße an, hier B318 in beiden Richtungen Stau und auf der B472 bei der Kreuzstraße staut sich's, wenn ihr aus Richtung Markirchen kommt. Fahrt nicht zu schnell, wird geblitzt in Wernsmühl gegenüber vom Gästehaus. Ortseingang Sauerlach von Wolfratshausen kommend. In Haussam steht der Blitzer gegenüber von der Tankstelle, genauso wie in der Ortsdurchfahrt von Vorderriss. In Holzkirchen wird geblitzt auf der Heidstraße. Dann haben wir noch einen in Sauerlach stehen auf der Wolfratshausener Straße. In Grün wird geblitzt am Ortseingang von Wallgau kommend, genauso wie in Miesbach aus Parsberg kommend und in Dietramszell bei der Schule am Kloster. Wenn ihr noch was habt, Staus oder Blitzer, einfach bei uns melden. 08041 799 und 4x die 4. Gute Fahrt.
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0: Mit mir Thomas Wiegele, wir legen nochmal nach. 3 Hits am Stück für den Wochenendspurt. Michael Stipe ist auch mit dabei. Ja, da vergeht die Zeit wahnsinnig schnell, vor allem bei Paula Abdul. Der beste Sound für euren Freitagnachmittag. Kommt gut weiter durch die Arbeit. Benson Boone. Sorry, I'm here for someone else. Jetzt hier für euch. Der Start in Richtung Wochenende. Langes Wochenende. Wir freuen uns. 3

0: Michael Stipe, wir kennen ihn von R.E.M. zusammen mit Andrew Watt, I Played the Fool. Ah, oh, schöner Song, um 13.45 Uhr.
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0: Russland und der Westen. Das ist eine schwierige Beziehung. Und unter diesem Titel kommt Professor Dr. Gabriele Krone-Schmalz am Freitag, also heute, in die Loisach-Halle nach Wolfratshausen. Sie ist eine ehemalige ARD-Korrespondentin und war in Moskau stationiert. Und sie analysiert jetzt sozusagen die Entwicklung von den vergangenen Jahren und wagt jetzt mal so einen ganz vorsichtigen Blick in die Zukunft. Was kann noch passieren? Und das stellt sie alles in einem Vortrag heute vor. Geht los um 19 Uhr. Einlass ist es schon ab 18 Uhr. Karten könnt ihr unter drhingerl.com, also drhingerl.com oder an der Abendkasse kaufen. Schaut's einfach vorbei. Loisach-Halle Wolfratshausen, Russland und der Westen, eine schwierige Beziehung. Ein Vortrag von der ARD-Korrespondentin bzw. Ex-ARD-Korrespondentin Dr. Gabriele Krone-Schmalz. Schaut's vorbei.
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0: War er nicht? War falsch. Sorry.

0: Die Glass Animals mit Heatwaves um 13.48 Uhr hier auf eurer Alpenwelle. Servus!
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4: Ich bin Fabian Schaffer. Apotheken sollen künftig mehr Gesundheitsleistungen anbieten dürfen. Der Bundestag hat ein entsprechendes Gesetz der schwarz-roten Koalition beschlossen. Demnach sollen Apotheken unter anderem mehr Impfungen, Vorsorgechecks und Schnelltests anbieten und in bestimmten Fällen sogar verschreibungspflichtige Medikamente ohne Rezept abgeben dürfen. Das Gesetz muss noch durch den Bundesrat. In der EU müssen Hunde und Katzen künftig mit Mikrochips identifizierbar sein. Die EU-Staaten haben für die neue Regel final grünes Licht gegeben. Damit soll der illegale Tierhandel eingedämmt werden. Für Privathalter gibt es lange Übergangsfristen. Bei Hunden greift die Pflicht nach 10 Jahren, bei Katzen nach 15 Jahren. Händler müssen die Regeln schon nach 4 Jahren umsetzen. Die Eltern der 2 Mädchen, die letzten Sommer in einem See in Schweinfurt ertrunken sind, sind wegen fahrlässiger Tötung verurteilt worden, bekommen aber keine Strafe. Das Amtsgericht Schweinfurt hat geurteilt, die Eltern seien durch den Tod ihrer 6 und 7 Jahre alten Kinder schon so schwer getroffen, dass eine Strafe verfehlt wäre. Der FC Bayern muss beim Fußball-DFB-Pokalfinale morgen auf Manuel Neuer verzichten. Der Bayern-Keeper hat nach wie vor Probleme mit der linken Wade. Frage an meinen Kollegen Thomas Thonfeld. Müssen wir uns jetzt Sorgen machen mit Blick auf die WM?
5: Also nicht mehr als vorher, denn diese aktuelle Problematik war bekannt. Auch Julian Nagelsmann wusste das. Er hat ja auch gestern schon explizit gesagt, dass Neuer natürlich während der WM auch mal ausfallen könne. Und dafür habe man mit Oliver Baumann eine Weltklasse 1B-Lösung. Dass der Weltmeister jetzt im Pokalfinale nicht spielt, ist möglicherweise auch mehr eine Vorsichtsmaßnahme, eben mit Blick auf die WM.
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4: Oft scheint die Sonne, nur ein paar harmlose Wolken sind unterwegs. Dazu haben wir frühsommerliche Temperaturen. 21 bis 27 Grad zeigt das Thermometer an. Das lange Pfingstwochenende setzt dann nochmal einen oben drauf. Viel Sonne und bis zu 30 Grad.
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9: Hallo, hier ist Anja aus der Alpenwelle Verkehrsredaktion. Wir haben keine Staumeldungen für dich. Die Verkehrslage ist entspannt. Die Alpenwelle wünscht gute Fahrt.
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1: Mit Alexander Blumtritt. Gestern ist eine 20-jährige Motorradfahrerin aus Geretsried verunglückt. Die junge Frau erlag heute Morgen im Krankenhaus ihren schweren Verletzungen. Sie war laut Polizei gestern Abend gegen 9:30 in einer Vierergruppe auf der Staatsstraße Richtung Eurasburg unterwegs. In einem Einmündungsbereich stieß sie frontal mit dem Auto einer 59-Jährigen zusammen. Die Autofahrerin wurde an den Beinen verletzt. Die Polizei sucht Zeugen des Unfalls. In Deutschlands höchstgelegener Kirche am Wendelstein ist am Sonntag der erste Gottesdienst des Jahres. Der Pfingstgottesdienst beginnt um 11 Uhr. Bis in den Oktober hinein finden dann jeden Sonntag weitere Gottesdienste statt. Die Pfarrei Brandenburg organisiert die Feiern. Besucher erreichen die Kirche per Zahnradbahn, Seilbahn oder zu Fuß. Und zum Eishockey. Der TEV Miesbach hat zwei junge Spieler für seinen Kader verpflichtet. Alexander Christofori und Michael Meyer stoßen als talentierte Nachwuchskräfte zum Verein. Der 19-jährige Christofori kehrt zu seinem Heimatverein zurück. Er spielte zuvor im Nachwuchs des EC Bad Tölz. Michael Meyer kommt aus dem Nachwuchs der Star Bulls Rosenheim. Beide Youngster möchten beim TEV Miesbach ihre ersten Schritte im Seniorenbereich machen.
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3: Oft scheint die Sonne, nur ein paar harmlose Wolken sind unterwegs. Dazu haben wir frühsommerliche Temperaturen. 21 bis 27 Grad zeigt das Thermometer an. Das lange Pfingstwochenende setzt dann nochmal einen oben drauf. Viel Sonne und bis zu 30 Grad.
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4: Hallo, hier ist Anja aus der Alpenwelle Verkehrsredaktion. Wir haben keine Staumeldungen für dich. Die Verkehrslage ist entspannt. Die Alpenwelle wünscht gute Fahrt.
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4: Ich bin Fabian Schaffer. In Apotheken sollen Patientinnen und Patienten künftig mehr Leistungen wie Impfungen, Vorsorge und Tests bekommen können. Das sieht ein Gesetz der Schwarz-Roten Koalition vor, das der Bundestag beschlossen hat. Tine Klimach berichtet.
5: Konkret sollen Apotheken unter anderem neue Leistungen zur Vorbeugung und Früherkennung anbieten können, etwa für Herz-Kreislauf-Erkrankungen, Diabetes oder rund ums Rauchen. Neben Grippe und Corona sollen sämtliche Schutzimpfungen angeboten werden können, zum Beispiel auch gegen Tetanus, Hepatitis oder Polio.
4: Ab 2027 sollen Eltern das Kindergeld automatisch bekommen, ohne Antrag. Das hat Bundesfinanzminister Klingbeil im Bundestag angekündigt. In einer ersten Stufe sollen Eltern mit älteren Kindern ab März 2027 profitieren, Eltern von Erstgeborenen ab 2027. Das Kindergeld beträgt aktuell 259 Euro pro Kind und Monat. Der Bayerische Brauerbund hat einen neuen Präsidenten. Stefan Kreis, Chef von Erdinger Weißbräu, ist von der Mitgliederversammlung einstimmig gewählt worden. Er folgt auf Georg Schneider, der nach 10 Jahren nicht mehr kandidiert hat und zum Ehrenpräsidenten gewählt worden ist. Kreis will sich für den Erhalt der mittelständischen Brauwirtschaft einsetzen. Schafft Greuther Fürth den Klassenerhalt? Der Zweitligist tritt heute zum Hinspiel in der Relegation bei Drittligist Essen an. Los geht's um 20.30 Uhr. Und im DFB-Pokalfinale muss der FC Bayern morgen auf Manuel Neuer verzichten. Der Grund? Die Wade zwickt. Für ihn steht Jonas Urbich im Tor. Gegner in Berlin ist Titelverteidiger Stuttgart.
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4: Oft scheint die Sonne, nur ein paar harmlose Wolken sind unterwegs. Dazu haben wir frühsommerliche Temperaturen. 21 bis 27 Grad zeigt das Thermometer an. Das lange Pfingstwochenende setzt dann nochmal einen oben drauf. Viel Sonne und bis zu 30 Grad.
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9: Hallo, hier ist Anja aus der Alpenwelle Verkehrsredaktion. Wir haben keine Staumeldungen für dich. Die Verkehrslage ist entspannt. Die Alpenwelle wünscht gute Fahrt.
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0: und More Than This hier auf eurer Alpenwelle. Schönen Freitagnachmittag.
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0: Russland und der Westen. Eine schwierige Beziehung. Unter diesem Titel kommt Professor Dr. Gabriele Krone-Schmalz am Freitag, den 22. Mai, also heute, in die Loisach-Halle nach Wolfratshausen. Die ehemalige ARD-Korrespondentin in Moskau analysiert die Entwicklung der vergangenen Jahre und wagt einen vorsichtigen Blick in die Zukunft. Beginn ist heute Abend um 19 Uhr, Einlass ab 18 Uhr. Karten gibt es für 28 Euro online unter folgender Internetadresse www.drhingerl.com. Ich buchstabiere mal ganz kurz. Dora, Richard, Heinrich, Ida, Nordpol, Gustav, Emil, Richard, Ludwig.com, also drhingerl.com oder auch an der Abendkasse. Mehr Infos findet ihr auch auf alpenwelle.de.

0: Meghan Trainor, Lips Are Moving, hier bei uns auf der Alpenwelle. Gleich ein cooler Country-Künstler aus den Vereinigten Staaten, der so seinen ganz eigenen Sound macht, Tucker Wentmore. Gleich mit Proving Me Right hier auf eurer Alpenwelle.
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2: Damit haben wir es gleich. 15.30 Uhr, halb vier. Hier kommen die Nachrichten.
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3: Mit Alexander Blumtritt. In Penzberg hat es in der Nacht einen Maschinenbrand bei einem Automobilzulieferer gegeben. Gegen Mitternacht platzte laut Polizei an einer Schmiedepresse ein Hydraulikschlauch. Dadurch geriet die Maschine in Brand. Mitarbeiter versuchten zunächst, das Feuer zu löschen. Nach dem Platzen einer Druckluftleitung brachten sie sich in Sicherheit. Verschiedene Feuerwehren rückten an. Verletzt wurde niemand. Der Sachschaden an der Maschine liegt bei 40.000 Euro. In Otterfing hat ein Einbrecher am Mittwochvormittag ein Einfamilienhaus ausgeraubt. Der Täter warf laut Polizei eine Scheibe mit einem Stein ein, durchsuchte alle Räume und stahl Bargeld und Schmuck. Der Stehlschaden liegt im vierstelligen Bereich. Die Polizei Holzkirchen sucht eine männliche Person mit Glatze und einer auffälligen Tätowierung am Hals in Form von drei übereinander liegenden Zacken. Ein Pferd ist gestern Abend in Starnberg in den See gestürzt. Es hatte auf einem Steg an der Seepromenade gestanden und war bei einem falschen Schritt ins Wasser gefallen. Oliver Jauch von der Starnberger Wasserwacht.
4: Das Bild, das sich da geboten hat, hat recht interessant ausgeschaut. Es stand halt neben dem Steg im Wasser ein Pferd, daneben der Besitzer und sind nicht mehr rausgekommen, weil einfach da die Keimauer zu hoch ist. Ja, letztendlich haben wir dann kurz überlegt, haben dann ausgemacht, Pferd und Reiter schwimmen um den Steg rum und danach ist das Wasser ziemlich seicht. Da können sie dann das Stück laufen bis zum Ruder- und Seehilferein, der ein Stück südlich der Seepromenade ist. Die haben nämlich eine Rampe, wo dann das Pferd problemlos an Land gehen kann.
3: Dort wurden die beiden unverletzt von der Feuerwehr empfangen. Insgesamt waren 25 Einsatzkräfte vor Ort.
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2: 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Frühsommerliches Wetter bei uns im Altmühlland. Temperaturen heute Nachmittag bis zu 25 Grad. Und das Wetter am langen Pfingstwochenende ist sensationell. Sonnenschein pur, Temperaturen zwischen 25 und 30 Grad. Ich glaube, genau das haben wir Wetter. 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
2: Der Altmühle Verkehrsservice, da ist einiges los bei uns im Altmühleland. Viele starten heute Nachmittag in die Pfingstferien. Wir schauen für euch auf die Straßen. Also erstmal die A8 München Richtung Salzburg. Ab Holzkirchen geht es los, immer wieder Stau und stockender Verkehr Richtung Innsbruck. Da einfach mehr Zeit einplanen, wenn ihr da unterwegs seid. Dann staut es sich vor Bad Tölz, heute ganz besonders, wenn ihr von Bad Heilbrunn kommt. Das ist die B472. Dann die B11 am Walchensee. Also beidseitig aufgrund der Baustelle staut es sich hier, wenn ihr von Kochel kommt und wenn ihr von Walchensee kommt. Dann haben wir noch einen, und zwar am Autobahnende der A95 Richtung Garmisch-Partenkirchen. Wenn ihr irgendwo noch im Stau drin steckt, sagt über die Alpenwelle Bescheid. 08041 799 4x4, eure Nummer direkt zu uns ins Studio. Herzlichen Dank. Schau mal schnell auf die Blitzer von euch gemeldet. Auch da ein großes Dankeschön an euch. Ganz frisch reingekommen am Isardamm in Geretsried. Dankeschön an den Oliver. Dann in Bad Tölz wird geblitzt in der Lenkrieser Straße beidseitig. Dann haben wir einen in Dietramszell, Höhe Kloster. Dann der Ortseingang von Miesbach, wenn ihr von Parsberg kommt. In Krün der Ortseingang, wenn ihr von Walgau kommt. Dann die Ortsdurchfahrt von Sauerlach, die Wolfratshauser Straße, in Holzkirchen die Heidstraße. Und in Vorderis wird beidseitig geblitzt. 08041 799 4x4. Danke.
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2: Hallo zusammen, gleich ein Nummer 1 Hit. Und was für ein Nummer 1 Hit. Der Retro-Hit gerade. Justin Bieber featuring Nicki Minaj mit Beauty in a Beat. Davor Bobby McFerrin und wir starten mit Atomic Kitten. Und unsere 60 Sekunden 60 gibt es auch gleich für alle 60er-Fans.

0: Einfach nur echt ein genialer Retro-Hit. Justin Bieber featuring Nicki Minaj mit Beauty and the Beat. Hier bei uns auf der Alpenwelle, 3:45 und wie gewohnt am Freitagnachmittag unsere 60 Sekunden 60. Hier kommen sie.
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3: Am morgigen Samstag um 16.30 Uhr ist der TSV 1860 München zum Toto-Pokalfinale bei den Würzburger Kickers zu Gast. Dabei geht es für beide Seiten immerhin um den Titel des Landespokalsiegers. Für den DFB-Pokal sind beide Teams aufgrund der Regionalliga-Platzierung der Hausherren bereits fix qualifiziert. In der Löwenrunde vor dem Spiel sagte Trainer Markus Kauzinski: "Ich hoffe, dass wir ein gutes Spiel machen. Ich möchte das gewinnen. Es geht auch um das Prestige, einen solchen Titel zu holen. Zudem habe man auch eine Verantwortung gegenüber den Fans. Die Löwen müssen allerdings auf zahlreiche Spieler verzichten. Nicht dabei sein können morgen die Verletzten Volland, Niederlechner, Denis, Meier, Rheintaler, Dordan, Food, Verlat, Philipp sowie Schifferl. Verfolgen könnt ihr das Pokalfinale wie gewohnt im Live-Ticker bei 60er.de oder im Livestream auf br.de. Für Radio Alpenwelle, Christoph Baumer.
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0: Phil Collins auf der alten Welle gleich für euch. Coldplay mit der Sky Full of Stars und unser letzter Song der Stunde. Wie gewohnt ein cooler Alpensound und der kommt gleich aus der Schweiz. Von der Band Hecht hören wir gleich den Song Tanze, Tanze als letzten Song der Stunde.
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4: Ich bin Fabian Schaffer. Hunde und Katzen in der EU müssen künftig durch Mikrochips identifizierbar sein. Die EU-Staaten haben dieser neuen Regel endgültig zugestimmt. Bis die Chips Pflicht sind, gelten aber Übergangsfristen. Dieter Ebeling berichtet aus Brüssel.
5: Begründet wird die Registrierungspflicht mit dem Kampf gegen illegalen Tierhandel. In Deutschland gibt es 72 Millionen Hunde und 83 Millionen Katzen. Für Hunde sieht die EU-Regelung eine Übergangsfrist von 10 Jahren vor, für Katzen sind es 15 Jahre. Bauernhofkatzen sind übrigens von der Chippflicht ausgenommen.
4: In Apotheken sollen Patientinnen und Patienten künftig mehr Leistungen wie Impfungen, Vorsorge und Tests bekommen können. Das sieht ein Gesetz der schwarz-roten Koalition vor, das der Bundestag beschlossen hat. Konkret sollen Apotheken neben Impfungen auch neue Leistungen zur Vorbeugung und Früherkennung anbieten können, etwa für Herz-Kreislauf-Erkrankungen, Diabetes und rund ums Rauchen. Bayerische Krankenhausverbände warnen vor massiven Folgen der geplanten Sparmaßnahmen in der gesetzlichen Krankenversicherung. Sie erwarten Klinikschließungen und Tarifkonflikte mit den Gewerkschaften. Die Sparmaßnahmen könnten eine Lücke von 1,4 Milliarden Euro in die Haushalte bayerischer Kliniken reißen. Gesundheitsministerin Gerlach will im Bundesrat auf Änderungen dringen. Star-Trainer Pep Guardiola verlässt Manchester City nach dieser Saison vorzeitig. Der 55-Jährige verkündete vor dem letzten Ligaspiel gegen Aston Villa seinen Rücktritt in diesem Sommer. Guardiolas Vertrag wäre noch ein weiteres Jahr gelaufen. Es gebe keinen Grund, aber es sei Zeit für ihn, so Guardiola. Nichts sei für immer.
6: Damit zum Alpenwelle-Wetter. Mit viel Sonnenschein durch diesen Freitag. Die Temperaturen bis zu 24 Grad und die haben wir vielerorts erreicht. Und das lange Pfingstwochenende schaut einfach nur fantastisch aus. Es wird sommerlich mit Temperaturen zwischen 25 und 30 Grad. Absolutes Biergarten-, Bade- und Grillwetter und die Temperaturen zwischen 25 und 30 Grad in der Spitze.
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6: Tja, Alpenwelle Verkehrsservice, hallo in die Cockpits. Servus, liebe Autofahrer. Da starten jetzt viele in die Pfingstferien, das merken wir ganz deutlich, auf der A8 München Richtung Salzburg. Ab Weihern geht's los, immer wieder Stau und stockender Verkehr Richtung Salzburg. Und ganz besonders für Interdreieck, dann haben wir nochmal Stau und stockenden Verkehr Richtung Kufstein. Einfach, also mehr Zeit einplanen in diesem Bereich, dann staut sich's heute ziemlich massiv vor Bad Tölz auf der B472. Wenn ihr von Bad Heilbrunn kommt, auch auf der Gegenrichtung von Wackirchen kommend, leichter Stau vor Bad Tölz. Dann braucht ihr mehr Zeit am Autobahnende der A95 Richtung Garmisch-Partenkirchen. Auch hier staut es sich. Und am Walchensee zwischen Walchensee und Urfeld aufgrund der Baustelle. Steht ihr noch irgendwo im Stau? 08041 799 4x4. Danke für eure Mithilfe. Die Blitzer in Bad Tölz, die Lenk-Rieser-Straße. Dann haben wir einen Blitzer in Geritzried am Isardamm. Herzlichen Dank nochmal an den Oliver, der Bescheid gegeben hat. In Sauerlach die Wolfratshauser-Straße. In Hausham wird geblitzt gegenüber der Tankstelle. Dann in Vorderis beidseitig in Holzkirchen die Heidstraße. Dann in Krün der Ortseingang, wenn ihr von Walgau kommt. In Miesbach der Ortsausgang Richtung Parsberg. Und in Dietramszell, Höhekloster 08041 799 4x4. Danke und gute Fahrt.
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6: Hallo zusammen. Heute bei traumhaftem Wetter sind sie losgegangen, die Rosentage in Bad Hölz. Und wir hören auch gleich eine Künstlerin, die dort ausstellt. Nach Musik von Fra Lippo Lippi, außerdem Pixie Lott und dem neuen Hit von Ray Dalton. Hier sind sie mit Blood Running. Lelia.

0: Frallipolipi, coole Band aus England. Hier bei uns auf der Alpenwelle.
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0: Ja, und da blicken wir jetzt voraus auf ein ganz besonderes Fest. Und zwar in Beiharting, also im nördlichen Landkreis Rosenheim, feiert der Spielmanns- und Fanfarenzug Beiharting sein 50-jähriges Jubiläum. Herzlichen Glückwunsch von uns von der Alpenwelle. Und das wird mit einem riesen Jubiläumsfest von Freitag, den 12. Juni bis Montag, den 15. Juni gefeiert. Der Verein zählt mit 87 aktiven Musikerinnen und Musikern zu den besten Spielmannszügen in Bayern und auch in Deutschland. Wurde bereits mehrfacher bayerischer Meister und auch deutscher Vizemeister, sind großartige Musikanten. Los geht's am Freitag, den 12. Juni mit einem Kabarettabend mit Christian Springer. Am Samstag, den 13. Juni, folgt ein bunter Abend im Festzelt mit Nebraska. Der Sonntag, 14. Juni, ist der große Festsonntag mit Gottesdienst, Festzug und weiterem Programm. Und zum Abschluss gibt es am Montag, den 15. Juni, ein gemütliches Kesselfleischessen mit Auftritten des Spielmanns- und Fanfarenzugs Beiharting. Feiert mit! Tolles Programm, das komplette Programm und Infos zu den Karten für Christian Springer gibt es auf der Internetseite des Spielmanns- und Fanfarenzugs Beiharting. Viel Spaß wünscht die Alpenwelle.
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Olly Murs und Trevi McCoy mit Wrapped Up. Gleich für euch einer der größten Hits der 90er. R.E.M. mit Losing My Religion. Und außerdem eine richtig coole Irish

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0: Man fühlt sich gleich wie in Irland. Die Jungs kommen aber aus Boston, aus den Vereinigten Staaten. Haben es richtig raus. Dropkick Murphys mit Rose Tattoo. Wir haben es kurz nach 5:30 und hier kommen die Nachrichten auf eure Alpenwelle.
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2: Mit Alexander Blumtritt. Bei einem Verkehrsunfall in Lenggries ist gestern Nachmittag eine Pedelec-Fahrerin schwer verletzt worden. An einer Einmündung geriet die 37-Jährige mit dem Vorderrad in die rechte Fahrzeugseite eines Autos, stürzte und schlug mit der Schulter gegen die Frontscheibe. Sie kam schwer verletzt ins Krankenhaus. Die Stadt Wolfratshausen hat die Toiletten am S-Bahnhof wiedereröffnet. Die Stadt hatte die Anlage nach längeren Verhandlungen mit der Deutschen Bahn für ein Jahr angemietet und instand gesetzt. Sie war seit Oktober 2023 geschlossen. Es wurden technische und hygienische Maßnahmen umgesetzt und ein Münzzähler installiert. Die Nutzung kostet 1 Euro. Die Stadt Geretsried plant für alle WM-Spiele der deutschen Nationalmannschaft Public Viewing. Das Auftaktspiel am 14. Juni soll auf dem Karl-Lederer-Platz gezeigt werden. Weitere Deutschlandspiele im Eisstadion des ESC Geretsried. Wegen der Zeitverschiebung sind die Anstoßzeiten teils nach Mitternacht oder am frühen Morgen. Trotzdem werden die Spiele live gezeigt. Die Stadt plant das Ganze zusammen mit dem ESC Sportstadion und den River Rats.
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0: Das müsst ihr einfach nur genießen. Sonnenschein pur, die Temperaturen heute Nachmittag bis zu 24 Grad haben wir vielerorts erreicht. In den kommenden Tagen bekommen wir viel Sonnenschein und es wird richtig sommerlich mit Temperaturen zwischen 25 und 30 Grad. Also wir bekommen richtig tolle Pfingsten.
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0: Der Alpenmittelverkehrsservice, da starten jetzt doch einige schon in die Pfingstferien. Das merken wir ganz deutlich auf der A8 München Richtung Salzburg zwischen Irschenberg und Bernau am Chiemsee. Immer wieder Stau und stockender Verkehr, einfach sehr, sehr hohes Verkehrsaufkommen in diesem Bereich. Dann die A95 am Autobahnende, staut es sich Richtung Garmisch-Partenkirchen und dann geht's weiter zwischen Oberau und Garmisch-Partenkirchen. Immer wieder Stau und stockender Verkehr, auch hier einfach sehr, sehr hohes Verkehrsaufkommen. Dann Stau am Walchensee zwischen Urfeld und Walchensee beidseitig aufgrund der Baustelle. Ansonsten haben wir keine Meldungen. Fahrt vorsichtig, bitte nicht zu schnell. Kommt alle gut und sicher ans Ziel. Und hier kommen die Blitzer. Von euch gemeldet in Bad Tölz, die Lenggrieser Straße. Dann in die Tramszellhöhe Kloster wird geblitzt. In Miesbach, der Ortsausgang Richtung Parsberg. Dann in Krün, der Ortseingang, wenn ihr von Wallgau kommt. In Sauerlach die Wolfratshauser Straße. In Holzkirchen die Heidstraße. In Vorderes wird beidseitig geblitzt. Und in Geretsried am Isardamm. Habt ihr noch einen Blitzer entdeckt? 08041 799 4x4. Danke und gute Fahrt.
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0: Das Alpenwelle-Land jubelt. Die neue bayerische Bierkönigin kommt aus dem Alpenwelle-Land und zwar aus Ascholding. Es ist Katharina Karstenmüller, gestern frisch gewählt zur neuen bayerischen Bierkönigin. Herzlichen Glückwunsch. Sie hat uns ja auch schon hier im Studio besucht. Eine ganz sympathische und wir freuen uns sehr, dass sie das Rennen gemacht hat und jetzt die frisch gekrönte Bierkönigin von Bayern ist. Herzlichen Glückwunsch an Katharina Karstenmüller aus Ascholding. Und jetzt geht's auf ins lange Pfingstwochenende mit einfach mehr Lieblingshits. Gleich mit dem Kamerad, außerdem Dennis Edwards. Und hier sind No Doubt und Underneath It All.

0: der Kamerad und Hug Yourself. Und heute bei bestem Frühsommerwetter losgegangen die 25. Tölzer Rosentage. Ein ganz besonderes Jubiläum und ich glaube auch deshalb feiert das Wetter ganz besonders. Mit euch begegnen blühende Rosen, Stauden, Kräuter, Kunsthandwerk, handgefertigte Holzmöbel, Pflanzenstützen, ganz besondere Gartendeko, exklusive Kleidung und ganz besonderer Schmuck und auch folgende Künstlerin aus dem Bayerischen Wald, und zwar aus Kirchdorf im Wald, werdet ihr dort erleben.
1: Mein Name ist Leopa Siemers. Ich bin Kunstmalerin und verkaufe meine Arbeiten selbstständig. Das heißt, ich vermarkte mich selbst. Und eine dieser Vermarktungsstrategien ist eben hier auf den Tölzer Rosentagen im relativ freien, also fast im Grünen, auszustellen.
0: Es ist ein bunter Markt der Lebensfreude und die Tölzer Rosentage. Sie gehen bis Pfingstmontag, also bis zum 25. in den historischen Gärten am ehemaligen Franziskanerkloster in Bad Tölz. Wir wünschen euch ganz viel Freude.

0: Album Disco 2000 hier auf der Alpenwelle.
1: Unser letzter Song der Stunde, wie gewohnt ein richtig cooler Alpensound. Der kommt gleich aus Österreich vom Martin. Eigene Art heißt sein Song und den hört ihr gleich in voller Länge. Nur hier auf der Alpenwelle.
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0: Der letzte Song der Stunde ist der Gscheider Alpensound.

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4: Ich bin Fabian Schaffer. Die Koalitionstaskforce sieht die Versorgungslage in Deutschland trotz des Iran-Kriegs als stabil an. Der Sommerurlaub sei sicher, hieß es. Der Co-Vorsitzende Zorn sagte, es gebe zwar eine Preisfrage beim Kerosin, aber keine Mengenfrage. Beim Tankrabatt gibt es noch keine Entscheidung. Er soll eigentlich Ende Juni auslaufen. Ob er verlängert wird, hängt laut Taskforce von der Lage ab. Die meisten gehen in die Apotheke, um Arzneimittel zu holen. Die Palette der möglichen Leistungen soll jetzt aber noch erweitert werden. Der Bundestag hat ein neues Gesetz beschlossen. Das muss noch durch den Bundesrat. Tine Klimach, was genau können Kunden denn künftig auch in der Apotheke bekommen?
5: Apotheken sind ja für viele erste Anlaufstelle, wenn es irgendwo drückt und zieht. Also sollen sie auch mehr Leistungen anbieten dürfen. Dabei geht es vor allem um Vorsorge. Neben Grippe und Corona sollen sämtliche Schutzimpfungen angeboten werden können, zum Beispiel auch gegen Tetanus oder gegen Zecken. Und man spart sich dabei den Gang ins volle Wartezimmer beim Hausarzt.
4: Bundesaußenminister Wadefuhl zeigt sich optimistisch, beim NATO-Gipfel im Juli in der Türkei ein Zeichen der Geschlossenheit zu setzen. Nach einem Treffen der NATO-Außenminister in Schweden sagte er, US-Außenminister Rubio habe das Gemeinsame der NATO betont. Wadefuhls Vorschlag, die Ukraine zusätzlich mit 90 Milliarden Euro zu unterstützen, habe viel Zustimmung erhalten. In Coburg trifft sich jetzt über Pfingsten wieder der Coburger Konvent, ein Zusammenschluss von Studentenverbindungen, Landsmannschaften und Turnerschaften. Geplant ist unter anderem ein Fackelzug am Montagabend. Da sind dann auch 8 Gegenveranstaltungen angemeldet. Kritiker werfen dem Coburger Konvent Nationalismus und Kriegsverherrlichung vor. Die Polizei ist laut eigenen Angaben gut auf das Wochenende vorbereitet.
6: Damit zum Alpenwelle-Wetter, das müsst ihr einfach nur genießen. Sonnenschein pur, Temperaturen heute Nachmittag bis zu 24 Grad, die haben wir vielerorts erreicht. Und das lange Pfingstwochenende schaut einfach nur fantastisch aus. Viel Sonnenschein und die Temperaturen zwischen 25 und 30 Grad.
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6: Der Alpenwelle-Verkehrsservice. Hallo, liebe Autofahrer. Da sind viele auf dem Weg in die Pfingstferien. Das merken wir ganz deutlich. Auf der A8 München Richtung Salzburg zwischen Weihern und Berna um Chiemsee gibt es abschnittsweise immer wieder Stau und stockenden Verkehr. Einfach sehr, sehr hohes Verkehrsaufkommen in diesem Bereich. Dann braucht ihr länger und zwar auf der A95 am Autobahnende leichter Stau Richtung Garmisch-Partenkirchen und zwischen Oberau und Garmisch-Partenkirchen auch hier auf der B2 immer wieder Stauungen aufgrund von sehr hohem Verkehrsaufkommen. Dann schauen wir zum Walchensee zwischen Walchensee und Urfeld auf der B11 auch hier immer wieder Stau und stockender Verkehr, aber diesmal wegen der Baustelle. Dann braucht ihr mehr Zeit auf dem Weg ins Tegernseer Tal. Staut sich vor der Kreuzstraße, wenn ihr von Holzkirchen kommt. Und es staut sich leicht, muss man sagen, vor Bad Tölz am Greilinger Berg auf der B472, wenn ihr von Miesbach kommt. Soweit die Verkehrsmeldungen. Schauen wir auf die Blitzer. Von euch gemeldet, wie gewohnt, ein großes Dankeschön in Bad Tölz. Die Lenkrieser Straße. Dankeschön an die Bettina, die geschrieben hat. Dann haben wir einen Blitz in Dietramszell, Höhe Kloster in der 30er-Zone in Miesbach, der Ortsausgang Richtung Parsberg, dann in Krün, wenn ihr von Walgau kommt, in Saulach, die Wolfratshauser Straße in Holzkirchen, die Heidstraße und den Vorderriss beidseitig. Danke fürs Melden. Gute Fahrt.
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6: Ich freue mich, dass ihr mit dabei seid. Wir kommen gleich zu einem absoluten Highlight am Pfingstwochenende. Mehr dazu nach dem Sound der 80er von Fergal Sharkey, Ello Black und Kate's Eye. Hier sind sie mit Gabriella.

0: Fergal Sharkey und der Good Heart hier bei uns auf der Alpenwelle.
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0: für euch Taylor Swift mit The Fate of Ophelia.
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of Ophelia, Taylor Swift hier auf der Alpenwelle. Gleich die Nachrichten mit Alexander Blumtritt. Davor noch die Connells mit 74 und 75.

0: Damit haben wir es ganz genau 17.30 Uhr, halb sechs, und hier kommen die Nachrichten.
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2: Mit Alexander Blumtritt. Gestern ist eine 20-jährige Motorradfahrerin aus Geretsried verunglückt. Die junge Frau erlag heute Morgen im Krankenhaus ihren schweren Verletzungen. Sie war laut Polizei gestern Abend gegen 9:30 in einer Vierergruppe auf der Staatsstraße Richtung Eurasburg unterwegs. In einem Einmündungsbereich stieß sie frontal mit dem Auto einer 59-Jährigen zusammen. Die Autofahrerin wurde an den Beinen verletzt. Die Polizei sucht Zeugen des Unfalls. In Penzberg hat es in der Nacht einen Maschinenbrand bei einem Automobilzulieferer gegeben. Gegen Mitternacht platzte laut Polizei an einer Schmiedepresse ein Hydraulikschlauch. Dadurch geriet die Maschine in Brand. Mitarbeiter versuchten zunächst, das Feuer zu löschen. Nach dem Platzen einer Druckluftleitung brachten sie sich in Sicherheit. Verschiedene Feuerwehren rückten an. Verletzt wurde niemand. Der Sachschaden an der Maschine liegt bei 40.000 Euro. Katharina Kastenmüller aus Dietramszell ist die neue bayerische Bierkönigin. Das haben Jury und Publikum gestern im Finale im Münchner Löwenbräukeller entschieden. Die 33-Jährige setzte sich gegen drei Konkurrentinnen durch und tritt die Nachfolge von Anna Winkler an.
3: Herzlichen Glückwunsch, und das Wetter feiert mit.
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3: Denn wir haben absolutes Biergartenwetter bei uns im Altmühlland. Temperaturen heute Nachmittag zwischen 22 und 25 Grad. Und die weiteren Aussichten auf das lange Pfingstwochenende sind einfach nur fantastisch. Es wird richtig sommerlich mit Temperaturen zwischen 25 und 30 Grad. Schönes Wochenende.
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3: Der Altmühle Verkehrsservice, hallo liebe Autofahrer, wir haben immer noch hohes Verkehrsaufkommen auf der A8 München Richtung Salzburg, aber keine Störungsmeldungen, kommt alle gut und sicher ans Ziel. Fahrt vorsichtig, hier kommen die Blitzer von euch gemeldet. Großes Dankeschön, wie gewohnt an euch. Und zwar in Bad Tölz in der Link-Rieser-Straße wird geblitzt. Dann in Dietramszell, Höhe Kloster in der 30er-Zone. In Miesbach, wenn ihr von Parsberg kommt. Dann in Krün, der Ortseingang, wenn ihr von Walgau kommt. In Sauerlach die Wolfratshauser-Straße, in Holzkirchen die Heidstraße und in Vorderis beidseitig. Danke fürs Melden, gute Fahrt.
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3: Hallo zusammen. Ja, gleich unsere 60 Sekunden 60 für die Fans von 1860 München nach Musik von Bruno Mars. I Just Might. Davor der Sound der 70er mit Carly Simon, You're So Wayne. Und wir starten mit Lifehouse und Halfway Gun jetzt in euer Wochenende.

0: Bruno Mars und I Just Might. Willkommen zu unseren 60 Sekunden 60 mit dem Kollegen Christoph Baumer.
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4: Am morgigen Samstag um 16.30 Uhr ist der TSV 1860 München zum Toto-Pokalfinale bei den Würzburger Kickers zu Gast. Dabei geht es für beide Seiten immerhin um den Titel des Landespokalsiegers. Für den DFB-Pokal sind beide Teams aufgrund der Regionalliga-Platzierung der Hausherren bereits fix qualifiziert. In der Löwenrunde vor dem Spiel sagte Trainer Markus Kauzinski: "Ich hoffe, dass wir ein gutes Spiel machen. Ich möchte das gewinnen. Es geht auch um das Prestige, einen solchen Titel zu holen. Zudem habe man auch eine Verantwortung gegenüber den Fans. Die Löwen müssen allerdings auf zahlreiche Spieler verzichten. Nicht dabei sein können morgen die Verletzten Volland, Niederlechner, Denis, Meier, Rheintaler, Dordan, Food, Verlat, Philipp sowie Schifferl. Verfolgen könnt ihr das Pokalfinale wie gewohnt im Live-Ticker bei 60er.de oder im Livestream auf br.de. Für Radio Alpenwelle, Christoph Baumer.
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0: Ludwig McNeil und Someone Loves You Honey. Hier bei uns auf der Alpenwelle. Gleich für euch Ed Sheeran mit Sapphire und unser letzter Song der Stunde. Wie gewohnt ein richtiger, gescheiter Alpensound. Der kommt gleich von den Hundskrippeln. Gleich hier auf der Alpenwelle.
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4: Ich bin Fabian Schaffer. Das Kindergeld soll mittelfristig jeder Familie ohne Antrag überwiesen werden. Der Bundestag beriet in erster Lesung darüber. Zustimmung kommt größtenteils auch von der Opposition. Die neue Regelung soll im März kommenden Jahres in Kraft treten. Zunächst für Familien, die bereits für ein Kind Kindergeld erhalten. Ab November 2027 soll dann auch bei Erstgeburten ein Antrag nicht mehr notwendig sein. Die Apotheken erhalten zusätzliche Befugnisse. Das hat der Bundestag beschlossen. So dürfen sie künftig mehr Impfungen durchführen, neben dem Schutz vor Grippe beispielsweise auch Tetanusimpfungen. Zudem dürfen sie mehr Leistungen zur Vorbeugung und Früherkennung anbieten, etwa bei Diabetes. In bestimmten Fällen erhalten Apotheken auch die Möglichkeit, verschreibungspflichtige Medikamente ohne ärztliches Rezept abzugeben. Die Waldbrandgefahr in Bayern steigt. Für die kommenden Tage erwartet der Deutsche Wetterdienst in immer weiteren Teilen des Freistaats Stufe 4 von 5 im Waldbrandgefahrenindex. Die Regierungen der Oberpfalz und von Unterfranken haben bereits Überwachungsflüge angekündigt. Die Bevölkerung wird gebeten, in Waldgebieten äußerste Vorsicht walten zu lassen und keinesfalls mit offenem Feuer zu hantieren oder zu rauchen. Der FC Bayern muss beim Fußball-DFB-Pokalfinale morgen auf Manuel Neuer verzichten. Der Bayern-Keeper hat nach wie vor Probleme mit der linken Wade. Frage an meinen Kollegen Thomas Thonfeld. Müssen wir uns jetzt Sorgen machen mit Blick auf die WM?
5: Also nicht mehr als vorher, denn diese aktuelle Problematik war bekannt. Auch Julian Nagelsmann wusste das. Er hat ja auch gestern schon explizit gesagt, dass Neuer natürlich während der WM auch mal ausfallen könne. Und dafür habe man mit Oliver Baumann eine Weltklasse 1B-Lösung. Dass der Weltmeister jetzt im Pokalfinale nicht spielt, ist möglicherweise auch mehr eine Vorsichtsmaßnahme, eben mit Blick auf die WM.
6: Damit zum Alpenwelle-Wetter. Da geht's mit ganz viel Sonnenschein ab in den Feierabend und richtig schönen Temperaturen zwischen 21 und 25 Grad. Und vor uns liegen 2 Wochen Pfingstferien und die Wetteraussichten sind einfach nur fantastisch. Am Pfingstwochenende viel Sonnenschein, die Temperaturen zwischen 25 und 30 Grad. Und auch am Dienstag und Mittwoch geht es mit Sommerwetter weiter.
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6: Der Alpenwelle Verkehrsservice. Und da starten gerade auch viele in die Pfingstferien mit dem Auto. Das merken wir ganz deutlich. Auf der A8 München Richtung Salzburg zwischen Weihern und dem Interdreieck. Immer wieder Stau und stockender Verkehr. Einfach sehr, sehr hohes Verkehrsaufkommen in diesem Bereich. Dann die B11 am Walchensee zwischen Walchensee und Urfeld. Beidseitig staut es sich aufgrund der Baustelle. Ansonsten haben wir keine Meldungen. Vorsichtig bitte, nicht zu schnell, kommt alle gut und sicher ans Ziel und hier kommen sie, die Blitzer von euch gemeldet. Nochmal ein Dankeschön an euch, in Vorderes, beidseitig in Holzkirchen die Heidstraße, dann die Ortsdurchfahrt von Sauerlach, die Wolfratshauser Straße in Krün wird geblitzt, der Ortseingang, wenn ihr von Wallgau kommt, dann einer in Miesbach, aus Parsberg kommt in die Tramszell, Höhekloster in der 30er-Zone und noch ein Blitzer in Bad Tölz in der Linkrieser Straße. 08041 799 4x4. Danke und gute Fahrt.
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6: Hallo zusammen. Ja, gleich habe ich ein Highlight für alle Caravan- und Wohnmobilfreunde bei uns im Alpenwelle-Land. Nach Musik von Dan Hatman, außerdem Bon Jovi und Olivia Dean. Männer need.

0: Dan Hartman, I can dream about you, hier bei uns auf der Alpenwelle.
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0: Es ist wirklich was ganz Besonderes für alle Wohnmobil- und Caravan-Freunde bei uns im Alpenwelle-Land. Der Caravan Day bei TÜV Süd findet morgen von 9 bis 14 Uhr im TÜV Süd Service Center Wolfratshausen statt. Zu finden ganz einfach, Hans-Urmiller-Ring 30. Besucherinnen und Besucher bekommen Tipps von Caravan-Experten, vom Campervan bis zum Wohnmobil. Außerdem besteht die Möglichkeit, das eigene Fahrzeug vor Ort kostenlos wiegen zu lassen. Und wer vorbeikommt, kann sich außerdem eine mobile Waschanlage sichern, solange der Vorrat reicht. Also schaut vorbei beim Caravan Day bei TÜV Süd in Wolfratshausen.
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0: Musik von den Do Nots. Stop the Clocks. Kurz nach 7:30. Hier kommen die Nachrichten.
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2: Mit Alexander Blumtritt. Die Stadt Geretsried plant für alle WM-Spiele der deutschen Nationalmannschaft Public Viewing. Das Auftaktspiel am 14. Juni soll auf dem Karl-Lederer-Platz gezeigt werden. Weitere Deutschlandspiele im Eisstadion des ESC Geretsried. Wegen der Zeitverschiebung sind die Anstoßzeiten teils nach Mitternacht oder am frühen Morgen. Trotzdem werden die Spiele live gezeigt. Die Stadt plant das Ganze zusammen mit dem ESC Sportstadion und den River Rats. Ein Pferd ist gestern Abend in Starnberg in den See gestürzt. Es hatte auf einem Steg an der Seepromenade gestanden und war bei einem falschen Schritt ins Wasser gefallen. Oliver Jauch von der Starnberger Wasserwacht.
3: Das Bild, das sich da geboten hat, hat recht interessant ausgeschaut. Es stand halt neben dem Steg im Wasser ein Pferd, daneben der Besitzer und sind nicht mehr rausgekommen, weil einfach da die Keimauer zu hoch ist. Ja, letztendlich haben wir dann kurz überlegt, haben dann ausgemacht, Pferd und Reiter schwimmen um den Steg rum und danach ist das Wasser ziemlich seicht. Da können sie dann das Stück laufen bis zum Ruder- und Segelverein, der ein Stück südlich der Seepromenade ist. Die haben nämlich eine Rampe, wo dann das Pferd problemlos an Land gehen kann.
2: Dort wurden die beiden unverletzt von der Feuerwehr empfangen. Insgesamt waren 25 Einsatzkräfte vor Ort. Die Feuerwehr Hundham feiert das ganze Wochenende ihr 150-jähriges Jubiläum. Das Hauptfeuerwehrfest ist am Pfingstsonntag. Das betrifft auch den Busverkehr der Linie 352. Mehrere Fahrten auf den Ringen A und B zwischen Miesbach und Fischbachau fallen ganz oder teilweise aus.
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5: Ein traumhafter Freitagnachmittag, viel Sonnenschein, richtiges Biergartenwetter bei uns im Alpenmittelland. Und das lange Pfingstwochenende schaut einfach nur fantastisch aus. Viel Sonnenschein und es wird sommerlich mit Temperaturen zwischen 25 und 30 Grad. Euch ein schönes Pfingstwochenende.
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5: Der Altmühle Verkehrsservice. Unser Sorgenkind gerade die A8 München Richtung Salzburg zwischen Weyern und Irschenberg staut es sich gerade. Kurz vor dem Irschenberg hat es einen Unfall gegeben. Bitte vorsichtig an das Stauende heranfahren. Ansonsten haben wir keine Störungsmeldungen. Fahrt vorsichtig, nicht zu schnell. Hier kommen sie, die Blitzer. Von euch gemeldet, wie gewohnt ein großes Dankeschön in Sauerlach. Und zwar die Wolfratshauser Straße. Dann haben wir einen in Vorderes. Beidseitig wird hier geblitzt. Dann in Holzkirchen die Heidstraße. In Krün, der Ortseingang, wenn ihr von Walgau kommt, in Miesbach, wenn ihr von Parsberg kommt, in Dietramszell, Höhe Kloster in der 30er-Zone und dann haben wir noch einen in Bad Tölz in der Linkrieser Straße. Danke fürs Melden, eure Nummer direkt ins Studio 08041 799 4x4. Gute Fahrt!
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5: Er ist derzeit der Newcomer in den Vereinigten Staaten, Somber. Und die Fans bei uns in Bayern sind total aus dem Häuschen, denn er kommt dann nach München am 1. September. Wir hören ihn gleich mit neuer Musik. Davor Michael Schulte mit 5am und wir starten ganz entspannt mit dem Sound der 80er. Hier sind Double und The Captain of Her Heart.

kommt diese Woche von einem Künstler, als er sein Album rausgebracht hat. Da haben viele gesagt, das klingt irgendwie anders. Das ist irgendwie total neu, das ist irgendwie ein neuer Sound, den da ein junger Mann aus New York macht. Und er hat uns einen Riesenhit letztes Jahr geliefert.

aus seinem Album I Barely Know Her, der Songbird. Ja, und jetzt hat er nachgelegt. Sein aktueller Song heißt Potential. Und er sagt, ach, die Beziehung, die hätte so viel Potenzial gehabt, aber leider ist sie in die Brüche gegangen. Darum geht's in dem Song. Hier ist der Song bei unser Hithammer für diese Woche.

0: der Moby hier bei uns auf der Alpenwelle. Gleich für euch Rod Stewart mit What I'm Gonna Do und unser letzter Song der Stunde. Wie gewohnt ein cooler Alpensound, gleich von Schmidtbauer. Back mit O, gleich hier auf der Alpenwelle.
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5: Ich bin Fabian Schaffer. In Apotheken sollen Patientinnen und Patienten künftig mehr Leistungen wie Impfungen, Vorsorge und Tests bekommen können. Das sieht ein Gesetz der schwarz-roten Koalition vor, das der Bundestag beschlossen hat. Tine Klimach berichtet.
6: Konkret sollen Apotheken unter anderem neue Leistungen zur Vorbeugung und Früherkennung anbieten können, etwa für Herz-Kreislauf-Erkrankungen, Diabetes oder rund ums Rauchen. Neben Grippe und Corona sollen sämtliche Schutzimpfungen angeboten werden können, zum Beispiel auch gegen Tetanus, Hepatitis oder Polio.
5: In der EU müssen Hunde und Katzen künftig mit Mikrochips identifizierbar sein. Die EU-Staaten haben für die neue Regel final grünes Licht gegeben. Damit soll der illegale Tierhandel eingedämmt werden. Für Privathalter gibt es lange Übergangsfristen. Bei Hunden greift die Pflicht nach 10 Jahren, bei Katzen nach 15 Jahren. Händler müssen die Regeln schon nach 4 Jahren umsetzen. Das Artensterben in Bayern geht weiter. Knapp die Hälfte der untersuchten Tier- und Pflanzenarten sind in ihrem Bestand bedroht. Das zeigt eine Analyse des Landesamts für Umwelt. Rund 1000 der Tier- und Pflanzenarten im Freistaat gelten bereits als ausgestorben oder verschollen. Die deutsche Eishockey-Nationalmannschaft hat bei der WM in der Schweiz ihr erstes Spiel gewonnen. Gegen Außenseiter Ungarn stand es am Ende 6:2. Die DEB-Auswahl trifft schon morgen auf Österreich und am Montag noch auf Großbritannien. Und Alfred Gislason bleibt länger Bundestrainer der deutschen Handball-Nationalmannschaft. Der Vertrag mit dem Isländer wurde bis zu den Olympischen Spielen 2028 verlängert. Nach einem klaren Abend folgt eine sternenklare Nacht. Vereinzelt bildet sich Nebel. Die Temperaturen sinken auf 13 bis 6 Grad. Morgen scheint die Sonne häufig von früh bis spät. Im Osten bilden sich ein paar Wolken. Die Höchstwerte liegen bei 23 bis 29 Grad. An den Pfingsttagen und am Dienstag scheint weiterhin die Sonne. Die Temperaturen steigen noch etwas an und erreichen knapp über 30 Grad.
7: Guten Abend, hier ist Silvia aus der Alpenwelle Verkehrsredaktion. Von uns gibt's grünes Licht. Alles frei. Die Alpenwelle wünscht gute Fahrt.
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1: Ich bin Fabian Schaffer. Das Kindergeld soll mittelfristig jeder Familie ohne Antrag überwiesen werden. Der Bundestag beriet in erster Lesung darüber. Zustimmung kommt größtenteils auch von der Opposition. Die neue Regelung soll im März kommenden Jahres in Kraft treten. Zunächst für Familien, die bereits für ein Kind Kindergeld erhalten. Ab November 2027 soll dann auch bei Erstgeburten ein Antrag nicht mehr notwendig sein. Hunde und Katzen in der EU müssen künftig durch Mikrochips identifizierbar sein. Die EU-Staaten haben dieser neuen Regel endgültig zugestimmt. Bis die Chips Pflicht sind, gelten aber Übergangsfristen. Dieter Ebeling berichtet aus Brüssel.
2: Begründet wird die Registrierungspflicht mit dem Kampf gegen illegalen Tierhandel. In Deutschland gibt es 72 Millionen Hunde und 83 Millionen Katzen. Für Hunde sieht die EU-Regelung eine Übergangsfrist von 10 Jahren vor, für Katzen sind es 15 Jahre. Bauernhofkatzen sind übrigens von der Chippflicht ausgenommen.
1: Der Bayerische Brauerbund hat einen neuen Präsidenten. Stefan Kreis, Chef von Erdinger Weißbräu, ist von der Mitgliederversammlung einstimmig gewählt worden. Er folgt auf Georg Schneider, der nach 10 Jahren nicht mehr kandidiert hat und zum Ehrenpräsidenten gewählt worden ist. Kreis will sich für den Erhalt der mittelständischen Brauwirtschaft einsetzen. Lukas Podolski beendet seine aktive Fußballkarriere nach dieser Saison mit dem polnischen Klub Zabrze. Das gab der 40 Jahre alte Weltmeister von 2014 via Instagram bekannt. Greuther Fürth kämpft unterdessen am Abend um den Klassenerhalt. Der Zweitligist tritt zum Hinspiel in der Relegation bei Drittligist Essen an. Los geht's um 20.30 Uhr. Und im DFB-Pokalfinale muss der FC Bayern morgen auf Manuel Neuer verzichten. Der Grund, die Wade zwickt. Für ihn steht Jonas Urbich im Tor. Nach einem klaren Abend folgt eine sternenklare Nacht. Vereinzelt bildet sich Nebel. Die Temperaturen sinken auf 13 bis 6 Grad. Morgen scheint die Sonne häufig von früh bis spät. Im Osten bilden sich ein paar Wolken. Die Höchstwerte liegen bei 23 bis 29 Grad. An den Pfingsttagen und am Dienstag scheint weiterhin die Sonne. Die Temperaturen steigen noch etwas an und erreichen knapp über 30 Grad.
3: Guten Abend, hier ist Silvia von der Alpenwelle Verkehrsredaktion. Wir haben die besten Verkehrsmeldungen für euch, nämlich keine. Die Alpenwelle wünscht gute Fahrt.
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1: Ich bin Fabian Schaffer. Außenminister Wadefuhl ist optimistisch, was eine gemeinsame Zukunft der NATO mit den USA angeht, trotz der Kritik von US-Präsident Trump. US-Außenminister Rubio habe das Gemeinsame der NATO betont, sagte Wadefuhl nach einem Treffen der NATO-Außenminister in Schweden. In 6 Wochen kommen die Staats- und Regierungschefs der NATO in der Türkei zu einem Gipfel zusammen. In Apotheken sollen Patientinnen und Patienten künftig mehr Leistungen wie Impfungen, Vorsorge und Tests bekommen können. Das sieht ein Gesetz der schwarz-roten Koalition vor, das heute der Bundestag beschlossen hat. Gesundheitsministerin Warken sagte, das Gesetz stärke die Apothekenlandschaft auch finanziell und sorge für weniger Bürokratie. Die Waldbrandgefahr in Bayern steigt. Für die kommenden Tage erwartet der Deutsche Wetterdienst in immer weiteren Teilen des Freistaats Stufe 4 von 5 im Waldbrandgefahrenindex. Die Regierungen der Oberpfalz und von Unterfranken haben bereits Überwachungsflüge angekündigt. Die Bevölkerung wird gebeten, in Waldgebieten äußerste Vorsicht walten zu lassen und keinesfalls mit offenem Feuer zu hantieren oder zu rauchen. Der Prinz sagt Goodbye. Lukas Podolski beendet seine aktive Karriere als Fußballer nach dieser Saison mit dem polnischen Club Zabrze. Das gab der 40 Jahre alte Weltmeister von 2014 via Instagram bekannt. Und die deutsche Eishockey-Nationalmannschaft hat bei der WM in der Schweiz ihr erstes Spiel gewonnen. Gegen Ungarn stand es am Ende 6:2. Morgen geht's gegen Österreich und am Montag gegen Großbritannien. Nach einem klaren Abend folgt eine sternenklare Nacht. Vereinzelt bildet sich Nebel. Die Temperaturen sinken auf 13 bis 6 Grad. Morgen scheint die Sonne häufig von früh bis spät. Im Osten bilden sich ein paar Wolken. Die Höchstwerte liegen bei 23 bis 29 Grad. An den Pfingsttagen und am Dienstag scheint weiterhin die Sonne. Die Temperaturen steigen noch etwas an und erreichen knapp über 30 Grad.
2: Guten Abend, hier ist Silvia aus der Alpenwelle Verkehrsredaktion. Bei uns im Sendegebiet sieht's aktuell sehr gut aus. Alles frei. Die Alpenwelle wünscht gute Fahrt.
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1: Ich bin Justin Hamm. Die Apothekenreform kommt. Der Bundestag hat beschlossen, dass Apotheken künftig weitere Impfungen anbieten können, etwa gegen Tetanus oder Hepatitis. Chronisch Kranke sollen zudem verschreibungspflichtige Medikamente ohne Rezept bekommen können. Kritik kommt vom Verband der Hausärztinnen und Hausärzte, deren Vorsitzender Blumenthal Bayer sagt im ZDF:
2: Ich halte von der Apothekenreform gar nichts. Es ist weder eine Entlastung der Praxen noch eine Verbesserung von Versorgung, sondern es ist ein Dammbruch und es ist auch eine Gefahr von Patientensicherheit.
1: Die Bundesvereinigung Deutscher Apothekerverbände hingegen begrüßte die Reform. Die Außenminister der NATO-Staaten haben zum Abschluss ihres Treffens in Schweden Einigkeit demonstriert. Sowohl NATO-Generalsekretär Rutte als auch US-Außenminister Rubio betonten, dass die USA und ihre europäischen Verbündeten weiter eng zusammenarbeiten wollten. Vor allem der Truppenabzug der USA aus Europa hatte zuletzt zu Spannungen geführt. Das Kindergeld soll mittelfristig jeder Familie ohne Antrag überwiesen werden. Der Bundestag hat in erster Lesung darüber beraten. Zustimmung kommt größtenteils auch von der Opposition. Die Neuregelung soll im März kommenden Jahres in Kraft treten. Zunächst für Familien, die bereits für ein Kind Kindergeld erhalten. Ab November 2027 soll dann auch beim Erstgeburten ein Antrag nicht mehr notwendig sein. Lukas Podolski beendet seine aktive Fußballkarriere nach dieser Saison mit dem polnischen Klub Żabrzym. Das gab der 40 Jahre alte Weltmeister von 2014 via Instagram bekannt. Im DFB-Pokalfinale muss der FC Bayern morgen unterdessen auf Manuel Neuer verzichten. Der Grund: die Wade zwickt. Für ihn steht Jonas Urbech im Tor. Wir gehen durch eine sternenklare Nacht. Vereinzelt bildet sich etwas Nebel. Die Temperaturen, die sinken auf 13 bis 6 Grad. Morgen scheint die Sonne häufig. Von früh bis spät im Osten Bayerns bilden sich ein paar Wolken. Die Höchstwerte, die liegen tagsüber dann bei 23 bis maximal 29 Grad. An den Pfingsttagen und am Dienstag scheint weiter die Sonne. Die Temperaturen steigen noch etwas an und erreichen knapp über 30 Grad.
3: Guten Abend, hier ist Jan aus der Alpenwelle Verkehrsredaktion. Kurz und knapp, freie Fahrt für euch. Die Alpenwelle wünscht gute Fahrt.
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1: Ich bin Justin Hamm. Die Bundesländer wollen einen konsequenteren Ausbau der erneuerbaren Energien und stellen sich gegen Pläne von Bundeswirtschaftsministerin Reiche. Die CDU-Politikerin plant eine Reihe von Reformen, unter anderem höhere Hürden für Betreiber von Wind- und Solarkraftanlagen. Niedersachsens Energieminister Meyer sagt, die Länder hätten sich einstimmig zum weiteren Ausbau der Erneuerbaren bekannt. Hunde und Katzen in der EU müssen künftig durch Mikrochips identifizierbar sein. Die EU-Staaten haben dieser neuen Regel endgültig zugestimmt. Bis die Chips Pflicht sind, gelten aber Übergangsfristen. Dieter Ibeling berichtet aus Brüssel.
2: Begründet wird die Registrierungspflicht mit dem Kampf gegen illegalen Tierhandel. In Deutschland gibt es 72 Millionen Hunde und 83 Millionen Katzen. Für Hunde sieht die EU-Regelung eine Übergangsfrist von 10 Jahren vor, für Katzen sind es 15 Jahre. Bauernhofkatzen sind übrigens von der Chippflicht ausgenommen.
1: Auf der Erlanger Bergkirchweih sollen keine sexistischen Lieder mehr gespielt werden. Die Stadtverwaltung hat Festwirten und Bands eine Liste mit 12 Titeln geschickt, die sie meiden sollen. Darunter Skandal im Sperrbezirk, Laila und mehrere Mickey Krause-Songs. Die Stadt betont, es handle sich nicht um ein Verbot, sondern um eine Empfehlung. Für die Fußballer aus Fürth wird es im Kampf um den Verbleib in der zweiten Bundesliga immer enger. Das Kleeblatt hat das Relegationshinspiel bei Drittligist Essen mit 0:1 verloren. Torben Müsel erzielte den entscheidenden Treffer für das Team aus dem Ruhrgebiet. Das entscheidende Rückspiel in Fürth steigt am Dienstag. Wir gehen durch eine sternenklare Nacht. Vereinzelt bildet sich etwas Nebel. Die Temperaturen, die sinken auf 13 bis 6 Grad. Morgen scheint die Sonne häufig. Von früh bis spät im Osten Bayerns bilden sich ein paar Wolken. Die Höchstwerte, die liegen tagsüber dann bei 23 bis maximal 29 Grad. An den Pfingsttagen und am Dienstag scheint weiter die Sonne. Die Temperaturen steigen noch etwas an und erreichen knapp über 30 Grad.
3: Guten Abend, hier ist Jan aus der Alpenwelle Verkehrsredaktion. Alles rollt, alles fließt, besser geht's nicht. Die Alpenwelle wünscht gute Fahrt.
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1: Ich bin Justin Hamm. In Apotheken sollen Patientinnen und Patienten künftig mehr Leistungen wie Impfungen, Vorsorge und Tests bekommen können. Das sieht ein Gesetz der schwarz-roten Koalition vor, das der Bundestag nun beschlossen hat. Gesundheitsministerin Wagen sagte, das Gesetz stärke die Apothekenlandschaft auch finanziell und sorge für weniger Bürokratie. Konkret sollen Apotheken neben Impfungen auch neue Leistungen zu Vorbeugung und Früherkennung anbieten können, etwa für Herz-Kreislauf-Erkrankungen, Diabetes und rund ums Rauchen. Die Waldbrandgefahr in Bayern steigt. Für die kommenden Tage erwartet der Deutsche Wetterdienst in immer weiteren Teilen des Freistaates Stufe 4 und 5 im Waldbrandgefahrenindex. Die Regierungen der Oberpfalz und von Unterfranken haben bereits Überwachungsflüge angekündigt. Die Bevölkerung wird gebeten, in Waldgebieten äußerste Vorsicht walten zu lassen und keinesfalls mit offenem Feuer zu hantieren oder zu rauchen. Außenminister Wadefuhl ist optimistisch, was eine gemeinsame Zukunft der NATO mit den USA angeht, trotz der Kritik von US-Präsident Trump. US-Außenminister Rubio habe das Gemeinsame der NATO betont, sagte Wadefuhl nach einem Treffen der NATO-Außenminister in Schweden. In 6 Wochen kommen die Staats- und Regierungschefs der NATO in der Türkei zu einem Gipfel zusammen. In der Relegation zur zweiten Fußball-Bundesliga hat Fürth keinen guten Start erwischt. Das Hinspiel gegen Drittligist Essen haben die Mittelfranken mit 0:1 verloren. Fürth-Torjäger Noel Foodcoin blieb bei Sky aber optimistisch.
2: Wenn es 0:0 ausgeht, dann kann sich keiner beschweren am Ende des Tages. Die machen ein Standardtor, die kommen jetzt zu uns nach Hause. Und wir sind heimstark und ich bin guter Dinge, dass wir es zu Hause ziehen werden.
1: Das Rückspiel in Fürth findet am Dienstag statt. Kaum Wolken sind am Himmel zu sehen. Es ist sternenklar mit Tiefstwerten zwischen 13 und 6 Grad. Tagsüber wird es dann richtig sommerlich mit viel Sonne und die Temperaturen steigen auf 23 bis 29 Grad. Im Süden ist etwas Wind mit dabei. An den Pfingsttagen verwöhnt uns die Sonne weiterhin. Geringes Schauer- und Gewitterrisiko gibt es am ehesten am Pfingstsonntag im Bergland. Die Temperaturen, die steigen noch etwas an.
3: Guten Abend, hier ist Jan aus der Alpenwelle Verkehrsredaktion. Die Verkehrslage bei uns? Alles frei. Die Alpenwelle wünscht gute Fahrt.
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1: Ich bin Justin Hamm. Bürgergeld, Wohngeld, Elterngeld, BAföG. Wer solche oder andere Sozialleistungen empfängt, darf in der nächsten Zeit wohl nicht mit einer Erhöhung rechnen. Unionsfraktionschef Spahn sieht aktuell keinen finanziellen Spielraum dafür. Zu angespannt die Haushaltslage. Dabei hatten Union und SPD im Koalitionsvertrag vereinbart, dass BAföG für Studierende und das Elterngeld erhöht werden. Bei letzterem wird nun sogar über Kürzungen diskutiert. Die Verkündung des Grundgesetzes am 23. Mai 1949 wird in diesem Jahr erstmals mit einem Ehrentag gefeiert. Bundespräsident Steinmeier hat ihn ins Leben gerufen. Er will heute das Grundgesetz und die Errungenschaften der Verfassung stärker im Bewusstsein der Menschen verankern. Außerdem gibt es in Kommunen, Vereinen und Unternehmen zahlreiche Aktionen, um für das Ehrenamt zu werben. In Nürnberg läuft seit dem Abend ein großer Einsatz der Feuerwehr. Eine riesige Rauchwolke hatte sich plötzlich über der Stadt gebildet. Gegen 20 Uhr ging der Notruf ein. In der Nürnberger Südstadt stand das Dach einer Schule in Brand. Seither laufen dort die Löscharbeiten, die laut den Einsatzkräften noch bis tief in die Nacht andauern werden. Anwohner sollen Türen und Fenster geschlossen halten. Wie es zu dem Brand kam, ist aktuell noch unklar. Lukas Podolski beendet seine aktive Fußballkarriere nach dieser Saison mit dem polnischen Klub Zabrze. Das gab der 40 Jahre alte Weltmeister von 2014 via Instagram bekannt. Und der Blick auf die Relegation zur zweiten Liga. Fürth hat am Abend das Hinspiel bei Drittligist Essen verloren. 0:1 hieß es an der Hafenstraße. Das Rückspiel in Fürth steigt am Dienstag. Kaum Wolken sind am Himmel zu sehen. Es ist sternenklar mit Tiefstwerten zwischen 13 und 6 Grad. Tagsüber wird es dann richtig sommerlich mit viel Sonne und die Temperaturen steigen auf 23 bis 29 Grad. Im Süden ist etwas Wind mit dabei. An den Pfingsttagen verwöhnt uns die Sonne weiterhin. Geringes Schauer- und Gewitterrisiko gibt es am ehesten am Pfingstsonntag im Bergland. Die Temperaturen, die steigen noch etwas an.
2: Hallo, hier ist Jan aus der Alpenwelle Verkehrsredaktion. Gute Nachrichten von den Straßen. Alles rollt, wie es soll. Die Alpenwelle wünscht gute Fahrt.
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1: Ich bin Justin Hamm. Heute feiert unser Grundgesetz seinen 77. Geburtstag. Da Demokratie von Menschen lebt, die mitmachen, hat Bundespräsident Steinmeier den ersten deutschlandweiten Mitmachtag ausgerufen. Diana Kramer berichtet.
2: Die Aktionen zum Grundgesetz-Ehrentag laufen schon seit 18. Mai und gehen noch bis Ende des Monats weiter. Das Motto: ganz Deutschland krempelt die Ärmel hoch. Organisiert von Vereinen, Unternehmen und Kommunen gibt es im ganzen Land Aufräumaktionen in Seniorenheimen. Bäume werden geschnitten oder Sportplätze auf Vordermann gebracht. In Zeiten wie diesen würden viele Menschen nach Halt und Orientierung suchen. Genau darum soll es gehen, hatte Steinmeier zum Auftakt erklärt.
1: Die SPD ist bereit zu Kompromissen bei den großen Reformen. Dieses Zeichen hat Parteichef Klingbeil nun an die Union gesendet. Die Blockaden in unserem Land sollen überwunden werden, sagte er der Rheinischen Post. Für die SPD sei dabei entscheidend, dass es gerecht zugeht. Im Koalitionsausschuss will die Regierungskoalition bis zur Sommerpause über den grundlegenden Reformen entscheiden. Auf der Erlanger Bergkirchweih sollen keine sexistischen Lieder mehr gespielt werden. Die Stadtverwaltung hat Festwirten und Bands eine Liste mit 12 Titeln geschickt, die sie meiden sollen. Darunter Skandal im Sperrbezirk, Laila und mehrere Mickey Krause-Songs. Die Stadt betont, es handle sich nicht um ein Verbot, sondern um eine Empfehlung. Die Zweitliga-Fußballer aus Fürth haben das Relegationshinspiel verloren. Nach dem 0:1 bei Drittligist Essen wird die Luft dünn für das Kleeblatt. Das Rückspiel steigt am Dienstag in Fürth. Heute steht das große DFB-Pokalfinale auf dem Programm. Der FC Bayern trifft in Berlin auf den VfB Stuttgart. Bayern-Coach Schwarzer & Company.
3: Das bleibt einfach ein historischer Moment, wenn man diese Pokal in die Luft stehen kann.
1: Anstoß ist um 20 Uhr. Kaum Wolken sind am Himmel zu sehen. Es ist sternenklar mit Tiefstwerten zwischen 13 und 6 Grad. Tagsüber wird's dann richtig sommerlich mit viel Sonne und die Temperaturen steigen auf 23 bis 29 Grad. Im Süden ist etwas Wind mit dabei. An den Pfingsttagen verwöhnt uns die Sonne weiterhin. Geringes Schauer- und Gewitterrisiko gibt's am ehesten am Pfingstsonntag im Bergland. Die Temperaturen, die steigen noch etwas an.
4: Hallo, hier ist Jan aus der Alpenwelle Verkehrsredaktion. Gute Nachrichten von den Straßen. Alles heult, wie es soll. Die Alpenwelle wünscht gute Fahrt.
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